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2: Ich bin Yves Simon. Bundeskanzler Merz hat die Jugendlichen in Deutschland dazu aufgerufen, sich wieder stärker in politischen Parteien zu engagieren. Beim Katholikentag in Würzburg hat er moniert, dass viele zwar punktuell mal für politische Themen auf die Straßen gehen würden, aber eine dauerhafte politische Arbeit, das würden doch nur die wenigsten machen, meint Merz. Eine Absenkung des Wahlalters auf 16 bei Bundestagswahlen hat Merz aber gleichzeitig eine Absage erteilt. Gute 2 Wochen vor dem FDP-Bundesparteitag steht jetzt fest, Wolfgang Kubicki ist der einzige Kandidat für den Parteivorsitz. Der nordrhein-westfälische Landeschef Höhne hat seine Bewerbung zurückgezogen. Er will nur noch für einen Stellvertreterposten antreten. Viele in der FDP hatten sich öffentlich für Kubicki ausgesprochen, weil er einfach viel bekannter ist und auch polarisiert. Nicht ganz unwichtig für eine Partei, die nicht mehr im Bundestag ist, meinen einige. Hamburg feiert seine Rocklegende Udo Lindenberg mit einem ganz besonderen Linienbus, denn morgen am Sonntag, da wird der Panikrocker 80. Und schon jetzt fährt ein bunt gestalteter Udo-Bus durch die Hansestadt als Geburtstagsgeschenk, entworfen von einem Hamburger Schüler. Entdeckt hat das Motiv Jan Delay, der sofort begeistert war. Die Hamburger Hochbahn spricht von einem rollenden Geburtstagsgeschenk und einem Kunstwerk, das Generationen verbindet. Der Bus ist erstmal auf verschiedenen Linien im Süden Hamburgs unterwegs. Showdown heute am letzten Spieltag der Fußball-Bundesliga. Vor allem das Abstiegsrennen ist an diesem 34. Spieltag spannend wie selten. Heidenheim, St. Pauli und Wolfsburg haben jeweils gleich viele Punkte, 26 nämlich. Also da kommt es jetzt wirklich auf die Tagesform an, welches der drei Teams sich irgendwie noch in die Relegation erstmal retten kann. Pikant ist auch, dass St. Pauli und Wolfsburg gegeneinander spielen. Der FC Bayern ist ja schon deutscher Meister und bekommt dann heute auch die Schale überreicht nach der Partie gegen Köln. Alle Spiele beginnen heute zeitgleich um 15.30 Uhr.
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1: Ich bin Yves Simon. Trotz der verlängerten Waffenruhe im Konflikt zwischen Israel und der Hisbollah ist im Süden des Libanon ein Zivilschutzzentrum angegriffen worden. Medienberichten zufolge wurden dabei 6 Menschen getötet, darunter 3 Sanitäter und mehr als 20 weitere verletzt. Der Angriff wird der israelischen Armee zugeschrieben. Das Militär hat sich dazu bisher aber nicht geäußert. Die Gefechte im Libanon gehen jetzt schon seit März und haben etwa 2.900 Todesopfer gefordert. Die USA haben eine geplante Truppenverlegung nach Polen wieder gestoppt. Rund 4.000 Soldaten werden jetzt vorerst doch nicht ins Einsatzgebiet verlegt, wie aus dem Pentagon zu hören ist. Schon Anfang Mai, da hatte das Verteidigungsministerium ja den Abzug von 5.000 Soldaten aus Deutschland angekündigt. In Wien findet heute Abend das ESC-Finale statt. Für Deutschland tritt Sarah Engels beim Eurovision Song Contest an. Sie hat direkt Startnummer 2, kommt also gleich am Anfang. Zu den Favoriten zählt sie allerdings nicht. Die Buchmacher sehen Finnland, Australien und Griechenland vorn. In der Fußball-Bundesliga steht heute Nachmittag der 34. und damit letzte Spieltag an. Das heißt, alle Teams stehen parallel auf dem Platz ab 4:30. Und ja, das Saisonfinale hat es nochmal so richtig in sich, vor allem im Abstiegskampf. Für uns berichtet Moritz Einzel.
2: Ja, es sind nur noch 3 Teams in der Verlosung im Abstiegskampf, nämlich Wolfsburg, Heidenheim und St. Pauli. 2 müssen direkt runter in die zweite Liga und eine Mannschaft bekommt noch den letzten Strohhalm Relegation. Alle 3 Teams gehen punktgleich mit 26 Zählern in diesen letzten Spieltag. Heidenheim hat Mainz zu Gast, St. Pauli und Wolfsburg spielen direkt gegeneinander. Das heißt zum Beispiel, wenn Heidenheim gewinnt und St. Pauli und Wolfsburg unentschieden spielen, dann gehen die beide runter. Heidenheim wäre in der Relegation. Ja, und es gibt viele andere Möglichkeiten. Das kann maximal spannend werden.
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1: Ich bin Yves Simon. Schönen guten Morgen. Die von Gesundheitsministerin Warken angekündigte Pflegereform verzögert sich. Laut Funke Mediengruppe soll das Kabinett den Gesetzentwurf jetzt erst in der letzten Maiwoche beschließen. Der Verband Deutscher Alten- und Behindertenhilfe kritisiert die Verschiebung scharf. Geschäftsführer Knieling ist der Meinung, die Einrichtungen bräuchten dringend klare Entscheidungen für ihre Zukunftsplanung. Viele Heime hätten schon jetzt Probleme, die Versorgung überhaupt sicherzustellen. Bundeskanzler Merz hat nach einigen Wochen der Funkstille jetzt doch wieder mit US-Präsident Trump telefoniert. Hintergrund waren umstrittene Äußerungen von Merz zur Straße von Hormuz. Auf X hat der Kanzler jetzt aber geschrieben, dass es in dem Gespräch vor allem um den Iran gegangen ist. Beide sind sich demnach einig, dass der Iran an den Verhandlungstisch muss und Deutschland will, wenn es dann ein Abkommen gibt, sich auch an der Absicherung beteiligen. In Wien findet heute Abend das Finale des Eurovision Song Contest statt. Für Deutschland geht Sarah Engels an den Start. Sie ist vor allem für ihre Teilnahme an der Castingshow Deutschland sucht den Superstar bekannt. Für uns berichtet Ronny Thorau, wie stehen denn die Chancen heute Abend für Sarah Engels?
2: Also im Halbfinale hat Sarah Engels durchaus Lob bekommen, vor allem wie sie sich da rückwärts rund 2 Meter von der Bühne runterwarf in die Arme ihrer Tänzerin. Das sorgte für ein Raunen in der Wiener Stadthalle. Allerdings sind die Vorzeichen trotzdem ungünstig. Die Buchmacher sehen Deutschland weit hinten und der Startplatz beim Finale für Deutschland ist sehr ungünstig.
1: Das wird heute ein echter Krimi im Bundesliga-Abstiegskampf. St. Pauli, Heidenheim und Wolfsburg gehen punktgleich mit 26 Zählern in den letzten Spieltag. Wolfsburg hat die beste Tordifferenz und tritt im direkten Duell beim FC St. Pauli an. Heidenheim empfängt Mainz. Es geht vor allem hier um die Relegation. Einer der beiden, also entweder St. Pauli oder Heidenheim, steigt mindestens direkt ab. Auch im Rennen um die Champions League bleibt es spannend. Stuttgart und Hoffenheim liegen gleich auf. Der VfB hat aber die bessere Tordifferenz. Nur wenn beide patzen, dann kann Leverkusen noch mit einem Sieg auf Platz 4 springen.
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1: Ich bin Moritz Einzel. Guten Morgen. Rund zwei Wochen vor dem FDP-Bundesparteitag steht fest, Wolfgang Kubicki ist der einzige Kandidat für den Parteivorsitz. Der nordrhein-westfälische Landeschef Höhne hat seine Bewerbung zurückgezogen. Er will nur noch für einen der Stellvertreterposten antreten. Viele in der FDP hatten sich öffentlich für Kubicki ausgesprochen, weil er deutlich bekannter ist. Trotz verlängerter Waffenruhe im Konflikt zwischen Israel und der Hisbollah ist im Süden des Libanon ein Zivilschutzzentrum angegriffen worden. Medienberichten zufolge wurden dabei 6 Menschen getötet, darunter 3 Sanitäter. Mehr als 20 weitere wurden verletzt. Der Angriff wird Israels Armee zugeschrieben. Das Militär hat sich bisher dazu nicht geäußert. Wird es wie bei Michael Schulte oder sogar wie bei Lena oder droht Deutschland dieses Jahr eine Pleite, wie schon so häufig? In Wien steigt am Abend das Finale des Eurovision Song Contest. Viel diskutiert wird bei diesem ESC erneut über die Teilnahme Israels. Wegen Israels Vorgehen im Gaza-Krieg boykottieren einige Länder sogar den ESC. Für Deutschland tritt Sarah Engels mit ihrem Frauenpower-Song Fire an. Ronny Thorau berichtet.
2: Feuer hat Deutschland dieses Jahr auf jeden Fall. Nicht nur im Titel. Sarah Engels will auf der Bühne für viel Frauenpower sorgen. Mit viel Pyro, Trickkleid, sexy Dance-Moves und sie schmeißt sich rücklings von der Bühne in die Arme ihrer Tänzerinnen. Das soll auch zeigen, dass sich Frauen gegenseitig auffangen können. Buchmacher sehen Deutschland allerdings eher hinten und der frühe deutsche Startplatz beim Finale als Zweite ist eher ungünstig.
1: Showdown heute in der Fußball-Bundesliga. Vor allem das Abstiegsrennen ist am letzten Spieltag spannend wie selten. Heidenheim, St. Pauli und Wolfsburg haben jeweils gleich viele Punkte, 26 nämlich. Da kommt es jetzt wirklich auf die Tagesform an, welches der 3 Teams die Relegation schafft. Pikant ist auch, dass St. Pauli und Wolfsburg auch noch gegeneinander spielen. Der FC Bayern bekommt heute die Meisterschale überreicht nach der Partie gegen Köln.
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2: Wir sind ja schon mit wenig zufrieden. Also heute ist es zumindest schon mal trockener als gestern. Und im Moment halt noch sehr frisch in Kehl 6 Grad, bewölkt bei Emanuela. Aus Gengelbach bekomme ich ebenfalls 6 Grad, von Sandra ins Studio geschickt. Seelbach 6 Grad, Melissa, also alle das Gleiche. Es wird heute Nachmittag aber zumindest mal raufgehen auf Werte um 14 Grad. Es gibt längere trockene Abschnitte und auch die Chance auf Sonne. Und morgen, der Sonntag, der ist ganz ordentlich, überwiegend freundlich mit Maxi-Werten von 16 bis 17 Grad in der Ortenau.
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2: 7 Uhr und hier ist Yvonne Stolz.
3: Die Windräder in der Nähe der A5 bei Achern-Fautenbach sollen voraussichtlich Ende des Jahres stehen. Die Fischer Group will damit künftig einen Großteil ihres Energiebedarfs decken und investiert nach eigenen Angaben einen zweistelligen Millionenbetrag. In Rust sind die Arbeiten für ein neues Mitarbeiterwohnhaus des Europapark gestartet. Bis September 2027 entstehen 2 Gebäude mit insgesamt 90 Wohnungen. Auch wenn es aktuell noch ein bisschen frisch ist, in Bühl öffnet heute das Freibad. Es hat täglich bis 20.30 Uhr geöffnet. Das Frühschwimmen dienstags, donnerstags und freitags startet schon um 6.30 Uhr. 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Jetzt Deutschland und die Welt mit Moritz Einzel.
4: Knapp 17 Cent weniger Steuern zahlen wir pro Liter Diesel oder Benzin. Seit Anfang Mai gilt ja der Tankrabatt. Doch wie lange noch? SPD-Fraktionschef Mirsch hat eine Verlängerung der Maßnahme über den Juni hinaus in Frage gestellt. Der Augsburger Allgemeinen sagte er, Mobilität müsse zwar bezahlbar bleiben, aber die Gießkanne sei keine Dauerlösung. Der Machtkampf in der FDP ist entschieden. NRW-Landeschef Höhne wird auf dem Bundesparteitag in 2 Wochen nicht gegen Wolfgang Kubicki antreten. Wie Höhne der FAZ gesagt hat, will er stattdessen mit einem künftigen Vorsitzenden Kubicki zusammen als dessen Vize ein Team bilden. Der amtierende FDP-Chef Dürr tritt Ende Mai nicht wieder an. Bundestagsabgeordnete sollen ab Juli mehr Geld bekommen, doch 85% der Befragten in einer YouGov-Umfrage sind gegen die Diätenerhöhung. Tanja Wagner berichtet.
5: Normalerweise werden die Diäten jedes Jahr automatisch angepasst. In diesem Jahr wären das fast 500 Euro mehr zum 1. Juli auf rund 12.330 Euro pro Kopf und Monat, etwa die Hälfte davon steuerfrei. Bei 630 Abgeordneten im Bundestag macht die Erhöhung rund 3,7 Millionen Euro im Jahr aus. Ein falsches Signal in Zeiten, wo Verbraucher und Unternehmen einen harten Sparkurs fahren müssen, findet auch die Opposition im Bundestag.
4: Trauer um die Schauspielerin Angelika Domröse. Sie ist im Alter von 85 Jahren gestorben, wie die DEFA-Stiftung unter Berufung auf ihr persönliches Umfeld bestätigte. Domröse hatte ihren Durchbruch mit der Rolle der Paula in dem Film Die Legende von Paul und Paula aus dem Jahr 1973. Bundespräsident Steinmeier würdigte Domröse als eine der prägendsten Schauspielerinnen unseres Landes. Manuel Neuer hängt beim FC Bayern noch ein Jahr dran. Der 40-jährige Torwart hat seinen Vertrag beim deutschen Fußballmeister bis Sommer 2027 verlängert. Das gaben die Münchner gestern offiziell bekannt. Der Bayern-Kapitän wird heute Nachmittag nach dem letzten Bundesligaspiel gegen Köln die Meisterschale hochheben. Und die deutsche Eishockey-Nationalmannschaft ist mit einer Niederlage in die WM in der Schweiz gestartet. Die DEB-Auswahl verlor ihr erstes Vorrundenspiel gegen Finnland mit 1:3.
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2: Guten Morgen hinterm Lenkrad, 3:07 und wir haben freie Straße.
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2: Der erste Blitzer ist schon angerollt. Aus einem Autohaus wird geblitzt an der B3. Lahr Richtung auf Niederschopfheim im 50er-Bereich und dann haben wir viele Anhängerblitzer, zum Beispiel einer in Ebersweier am Ortsausgang in Richtung Windschlick. Alle Standorte immer auf der hitradio.de.
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2: Schönen guten Morgen.

Ja, heute Abend 20.15 Uhr könnte man ESC gucken. Das wird ja dann live übertragen, der Eurovision Song Contest. Aber ich weiß, was ich stattdessen mache. Denn heute Abend 21.30 Uhr auf der großen Hauptbühne beim Kehler Mesty. Eine der besten, wirklich eine der besten Beatles-Bands. Die Beatles-Revival-Band bringt 3 Stunden lang Beatles-Feeling mitten nach Kiel. Unser Elias Renz auch noch dabei. Ich habe da richtig Bock heute Abend. So ein ESC, den kann man sich auch in der Mediathek danach angucken. Ich sag euch Leute, ein Live-Konzert der Beatles-Revival-Band beim Mesty, das eher nicht. Jetzt auf Hitradio Uhr, ein ESC-Siegertitel aus den 90ern. Die feiern wir besonders gerne 1997. Katrina and the Waves, Love, Shine a Light. Guten Morgen mit Hitradio Uhr.

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2: Es geht langsam aufwärts, langsam. Es ist noch ein sehr frischer Morgen in La, 7 Grad. Leichter Regen schon wieder, meldet Martin gerade ins Studio. Trocken, sagt Markus, ist es in Lichtenau ebenfalls 7 Grad. So, heute hat die Sonne schon mal Chancen zwischen den Wolken. Es wird dann Mittag und Nachmittag meistens trocken sein bei Topwerten um 14 Grad. Morgen freundlichere 16.
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2: Um 7.31 Uhr mit Yvonne Stolz.
3: Die Fischer Group baut in der Nähe der A5 bei Achern-Fautenbach

0: 2 Windräder. Die Vorarbeiten sind abgeschlossen. Jetzt geht's mit dem Fundament weiter. Die Windräder sollen rund 260 Meter hoch werden und voraussichtlich Ende des Jahres stehen. Die Firma investiert nach eigenen Angaben einen zweistelligen Millionenbetrag. Die Anlagen sollen künftig einen großen Teil des Energiebedarfs des Unternehmens decken. Nach dem Fund eines toten Mannes in einem Waldstück in Hausach im vergangenen Februar ist der Fall jetzt vorerst abgeschlossen. Die teilweise schon skelettierte Leiche lag in einem Zelt im Gebiet über dem Breitenbach. Die Rechtsmedizin in Freiburg hat den Mann untersucht. Um wen es sich handelt, ist aber weiter unklar.
1: Die Ermittler gehen von einem Suizid aus. Hinweise darauf, dass sonst jemand beteiligt war, hatte es nicht gegeben. Möglicherweise stammte der Tote aus dem Ausland. Andernfalls wäre er laut Kripo wahrscheinlich schon als vermisst gemeldet worden. Die DNA bleibt gespeichert und wird bundesweit mit vermissten Fällen abgeglichen. Die Leiche wurde inzwischen anonym bestattet. Der Fall in Hausach gilt damit aus Sicht der Polizei als abgeschlossen, solange keine neuen Hinweise auftauchen. Daniel Bierich, Nachrichtenredaktion.
0: Auch wenn es aktuell noch ein bisschen frisch ist, in Bühl öffnet heute das Freibad. Es hat täglich bis 20.30 Uhr geöffnet. Das Angebot für Frühschwimmer wird in dieser Saison ausgeweitet. Dienstags, donnerstags und freitags kann man schon ab 6.30 Uhr die ersten Bahnen ziehen. Damit bleibt das Hallenbad ab heute geschlossen.
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4: Guten Morgen hinterm Lenkrad. Wir haben keinen Stress auf den Straßen.
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4: Geblitzt wird an der B3 Lahr Richtung Offenburg, Höhe Niederschopfheim, aus einem Autohaus im 50er-Bereich. Und viele Anhängerblitzer gibt es zum Beispiel direkt in Lahr an der Burgheimer Straße, in Ebersweier am Ortsausgang oder auch in Baden-Baden an der Güterbahnhofstraße. Alle checkt ihr immer in der kostenfreien App.
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0: Der Frühling kommt also langsam wieder zurück. Frühlingsputz habe ich schon zur Hälfte gemacht und ich habe auch mal ausgemistet. Jetzt wäre es halt noch gut, wenn man jemanden hätte, der einen großen Flohmarkt veranstaltet. Oh, wir haben jemand, der veranstaltet zufällig einen großen Flohmarkt. Dennis in Oberkirch, hi.
1: Genau, hi. Das ist richtig. Also der nächste große Flohmarkt findet statt am 23.05. von 6 bis 14 Uhr. Die Aussteller dürfen aufbauen schon ab 5 Uhr.
0: Das ist jetzt genau mein Punkt. Ich war total begeistert, als ich das gesehen habe. Und ich muss jetzt ein Hühnchen mit dir rupfen. Warum? Warum müssen Flohmärkte immer um 6 Uhr anfangen? Man muss dann ja um 5 Uhr schon aufbauen. Also eigentlich kann man das ins Bett gehen gleich sein lassen.
1: Gerade so die Wintermonate oder die kalte Monate, da startet der Flohmarkt von 8 bis 16 Uhr. Mhm. Aber aufgrund von der Temperatur, weil ich kenne das selber, ich war letztes Jahr im Hochsommer auf Flohmärkte und da war ich froh, wenn ich um 12 Uhr damit da zu Hause war, weil es einfach viel zu heiß war.
0: Ich dachte, ich kann dich jetzt hier in Grund und Boden argumentieren. Wir machen einen Spätaufsteher-Flohmarkt, aber da ist ein Punkt.
1: Ja. Also ich muss echt sagen, also ich bekomme oft die Rückfrage gestellt, warum denn um 6 und ja. Ich erkläre das dann aber und meistens kommt dann trotzdem dieser Aha-Effekt und ja, genau.
0: Ja, also Menschen, die am Samstag so früh unterwegs sind, ich sage ja normalerweise immer, die haben ein super spannendes Hobby, einen ganz wichtigen Job oder wir lernen, sie gehen halt auf den Flohmarkt. Also man kommt da hin, das ist ja auf dem Parkplatz am Rennsthalstadion, ja, da kannst du natürlich dann jetzt am Wochenende noch nicht, aber im Sommer richtig runterbrutzeln. Da gebe ich dir einen Punkt. Ab wann muss ich denn kommen, wenn ich was kaufen will und noch was kriegen will?
1: Also da reicht auch wirklich ab 6 Uhr. Also da sind dann auch die meisten Stände aufgebaut und man kann dann auch in Ruhe schauen. Auch die Verkäufer, die Aussteller selber haben dann auch Zeit, mit einem nochmal kurz zu reden oder dann auch in die Verhandlungs, sage ich mal, in die Verhandlungen zu gehen. Genau, also ich sag mal von 6 bis 14 Uhr ist eigentlich durchgehend Betrieb. Es ist immer was los. Es gibt immer noch Schätze zu finden.
0: Da reicht auch 6 Uhr, sagte der Dennis. So gnädig. Also wir müssen auch noch in Verhandlungen gehen, dass wir da vielleicht auch ein bisschen kommen. Also ein bisschen was nach hinten noch schieben können. Aber nein, Samstag in der Woche geht's pünktlich los um 6. Infos kriegt ihr im Netz übrigens auf flohmarkt-oberkirch.de.
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Achtung, auf der A5 Karlsruhe in Richtung Basel. Seit ein paar Minuten melden viele von euch einen Unfall. Das ist direkt in Höhe Lahr, eigentlich unter der Brücke des Autobahnzubringers. 3 Autos sind beteiligt, Unfallstelle ist noch nicht abgesichert. Achtung, Unfall auf der A5 in Fahrtrichtung Basel, direkt unter dem Autobahnzubringer Lahr.

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0: Who is it? Michael Jackson aus 1992 auf Bitradio.
1: Geniales DT. Ich mache gerade hier einen Moonwalk durch die Küche, auch wenn es komisch aussieht. Geil.
0: Lass dich nicht aufhalten, Frankenlar.
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0: 8 Uhr und die Temperaturen noch deutlich einstellig. Ettenheim, Regen, 7 Grad, meldet Sabrina ins Studio. Was macht Hoffnung? Der Nachmittag immer trockener. Heute Abend sieht sehr gut aus für den Kehler Mesti. Die Maxi-Werte heute dann so um 13, 14 Grad. Die Sonne hat am Nachmittag auch mal eine Chance. Und morgen wird es dann freundlicher und bis 16 Grad mild. Endlich.
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0: Mit Yvonne Stolz.
4: Die Windräder in der Nähe der A5 bei Achern-Fautenbach sollen voraussichtlich Ende des Jahres stehen. Die Fischer Group will damit künftig einen Großteil ihres Energiebedarfs decken und investiert nach eigenen Angaben einen zweistelligen Millionenbetrag. In Rust sind die Arbeiten für ein neues Mitarbeiterwohnhaus des Europapark gestartet. Bis September 2027 entstehen zwei Gebäude mit insgesamt 90 Wohnungen. Die Zahl der Gastrobetriebe in Offenburg ist vergangenes Jahr leicht gestiegen. 34 neue Konzessionen und 26 Abmeldungen gab es. Insgesamt 6 Lokale sind neu. 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Jetzt Deutschland und die Welt mit Moritz Einzel.
5: In der FDP ist der Machtkampf entschieden. Es läuft alles darauf hinaus, dass Wolfgang Kubicki neuer Parteichef bei den Liberalen wird. NRW-Landeschef Henning Höhne hat überraschend angekündigt, dass er seine Kandidatur zurückzieht. Er werde nur als erster stellvertretender Bundesvorsitzender kandidieren und wolle mit Kubicki zusammenarbeiten. Der amtierende FDP-Chef Christian Dürr tritt beim Parteitag Ende Mai nicht mehr an. Die Gießkanne ist keine Dauerlösung, das hat SPD-Fraktionschef Mirsch der Augsburger Allgemeinen gesagt und sich dabei auf den Tankrabatt bezogen. Eine Verlängerung der Maßnahme über den Juni hinaus sieht Mirsch somit sehr skeptisch. Es brauche stattdessen zielgenaue Entlastungen für Verbraucher, etwa durch eine Steuerreform für kleine und mittlere Einkommen. In Wien steigt am Abend das Finale des Eurovision Song Contest. 25 Finalisten treten an. Für Deutschland geht Sarah Engels mit der Dance-Nummer Fire ins Rennen. Bei den Buchmachern werden ihr kaum Siegchancen eingeräumt. Als Favoriten gelten Länder wie Finnland, Griechenland oder auch Australien. Australien darf seit Jahren als außereuropäischer Gast mitmachen. Letzter Spieltag in der Fußball-Bundesliga. Das heißt, heute Nachmittag sind alle 9 Partien parallel ab 15.30 Uhr. Besonders spannend ist der Abstiegskampf. Die Teams auf den letzten 3 Plätzen sind punktgleich. Heidenheim hofft im Heimspiel gegen Mainz noch auf den letzten Strohhalm. Trainer Frank Schmidt.
6: Wir sind dankbar, dass wir dabei sind mit der Möglichkeit, noch den Relegationsplatz tatsächlich zu erreichen. Das haben wir uns erarbeitet über die letzten Wochen. Dementsprechend freuen wir uns jetzt auf das Saisonfinale.
5: Auch St. Pauli und Wolfsburg wollen in die Relegation. Die beiden Teams spielen sogar direkt gegeneinander. Der FC Bayern bekommt nach dem Spiel gegen Köln die Meisterschale.
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0: Auf der A5 Karlsruhe Richtung Basel haben wir in Höhe Lahr, direkt in Höhe Lahr, einen Unfall mit 3 Fahrzeugen unter der Brücke des Autobahnzubringers. Aktuell 1 Kilometer Stau. Das mit der Bergung dürfte noch dauern. Der Stau nimmt jetzt zu.
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0: Geblitzt wird an der B3 Lahr Richtung Offenburg, Höhe Niederschopfheim im 50er Bereich.
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Also wenn Santana. Wenn Santana das Warm-up für die Beatles ist, wow, dann hast du ein musikalisches Gourmet-Buffet. Dann ist Kaylor Mesty heute ab 21:30 am Abend die Beatles Revival Band auf der Hauptbühne in Kehl bis rein in die Nacht. Stand jetzt sieht sehr gut aus, wird trocken sein heute Abend. Und davor, schon vor der Beatles Revival Band, eine der besten Santana Coverbands. Die laufen gerade schon hier die ganze Zeit im Hintergrund. Das ist so nah am Original, das ist fast besser. Das ist die White Horse Latin Band. Spielen auf der Hafenbühne in Kehl, heute schon ab 19 Uhr. Und jetzt auf Hitradio Ohr, Santana mit Everlast. Put your lights on.

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3: Es ist ein ganz kühler Morgen, immer noch 7 Grad haben wir zum Beispiel in Lauf, in Leutesheim oder auch in Nonnenweiher. Das melden Sieglinde, Silke und Frank uns parallel ins Studio, immer mal ein paar Regenspritzer dabei. Es gibt so ein bisschen Hoffnung. Am Nachmittag wird es trockener. Mit Glück kann sogar die Sonne mal rauskommen. Am Abend ist es dann komplett Trockenstand. Jetzt bei Maxi-Werten heute von 14 Grad. Morgen, der Sonntag, wird freundlicher, sonnigere Abschnitte und mildere 16 Grad.
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3: Gleich 8:30 und hier ist Yvonne Stolz.
5: Das ganze Jahr über wird in Oberkirch bei den Heimattagen gefeiert. Heute und morgen ist parallel Baden-Württemberg-Tag. Gabriele Schindler von der Geschäftsstelle.
6: Das Landesfest, bei dem sich alles um das moderne Baden-Württemberg drehen wird. Wir haben eine Landesgewerbeschau in der Innenstadt. Wir haben Programm auf der Bühne. Wir haben die Oberkircher Brennermeile als Oberkircher Besonderheit. Wir haben Kunsthandwerkermarkt und den Naturparkmarkt am Sonntag.
5: Morgen ist außerdem verkaufsoffen. Schon gestern Abend war Auftakt fürs Festwochenende mit einem Konzert. Videos davon gibt's bei uns auf Insta und Facebook. Mit dem Spatenstich haben in Rust die Arbeiten für ein neues Mitarbeiterwohnhaus begonnen. Der Europapark baut das direkt neben dem bestehenden Mitarbeitercampus. Bis September 2027 entstehen 2 Gebäude mit insgesamt 90 Wohnungen. Frederik Mack aus dem Europapark-Team.
7: Ja, ist natürlich ein Riesenmeilenstein für uns. Wir investieren weiter in die Sicherung der Arbeitsplätze und aber auch in das Wohlbefinden der Mitarbeitenden. Schaffen hier wirklich 230 hochmoderne Wohnplätze für unsere Mitarbeitenden und sind da wirklich extrem froh und stolz, dass wir dieses Projekt jetzt umsetzen können.
5: Die Zahl der Gastrobetriebe in Offenburg ist vergangenes Jahr gestiegen von 273 auf 281. Darunter sind neue Lokale wie das Café am Eck, das Restaurant Celsius und das Café Armbruster im Salzhaus. Schon nach wenigen Monaten wieder geschlossen hat das Pasta-Lokal in Manu. Auch für dieses Jahr gibt es schon mehrere Neuanmeldungen. So soll unter anderem die ehemalige Kneipe Einstein am Marktplatz als Café und Bar zeitlos wiederbelebt werden. Die komplette Übersicht gibt's heute im Offenburger Tageblatt.
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3: Wir haben ein dickeres Problem auf der A5 Karlsruhe Richtung.

0: Basel. Die Rechthöhe lah ein Unfall mit drei Fahrzeugen. Das ist im Bereich des Autobahnzubringers unter der Brücke. Aktuell über 3 Kilometer Stau. Und die Autobahn ist für die Bergung jetzt zwischen Lahr und Ettenheim komplett gesperrt.
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0: Wir schauen auf die B3, Lahr Richtung Offenburg. Da steht ein Blitzerhöhe in Niederschopfheim. Aus einem Auto raus wird Tempo 50 kontrolliert.
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1: 16. Mai 2016. Imani ist mit Don't Be So Shy neu in den Charts.
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1: Imani wird 1979 in der Nähe von Marseille geboren. Sie steht schon zu Schulzeiten gerne im Mittelpunkt. Sie hat schon früh klare Vorstellungen davon, wer sie ist und wie sie nach außen wirken will. Sie hat einen unverkennbaren Kleidungsstil und trägt ihre Haare jeden Tag anders, je nachdem, wie sie sich gerade fühlt. Schon zu Schulzeiten wird sie von Model-Scouts entdeckt und hat erste Shootings. Nach der Schule zieht sie für einige Jahre nach New York. Hier wird sie Model für Calvin Klein und andere große Marken. Aber nebenher beginnt sie ein neues Hobby. Sie lernt jemanden kennen, der jemanden kennt, der jemanden kennt, der Gesangslehrer ist. Und von der ersten Stunde an ist sie fasziniert. Sie will immer mehr und mehr lernen. Sie will ihre Stimme so kontrollieren können, wie sie früher ihre Haare kontrolliert hat. Sie will so klingen können, wie sie sich gerade fühlt. Nach 10 Jahren in New York geht es dann zurück nach Frankreich, nach Paris. Mit einem klaren Ziel vor Augen. Die Modeltage sind vorbei. Jetzt wird Imani Sängerin. Nach einigen Singles kommt 2016 dann der endgültige Durchbruch mit dem Song Don't Be So Shy.

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3: Also ich bin ja auf über 800 Höhenmetern groß geworden und bin einiges gewohnt. Aber die Temperaturen jetzt im Mai, Reichenbach 7 Grad, wechselnd bewölkt, meldet gerade die Ursula von da, nasskalt in Malberg 7,5 Grad, sagt Manuela. Heute Nachmittag wird's schon besser, der Regen lässt nach, die Sonne hat sogar mal eine Chance und wir kriegen dann am Nachmittag um 14 Grad. Morgen, der Sonntag, ganz ordentlich, freundlich, mit sonnigen Abschnitten und bis 16 Grad.
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3: Um 9 Uhr mit Yvonne Stotz.
4: Die Windräder in der Nähe der A5 bei Achern-Fautenbach sollen voraussichtlich Ende des Jahres stehen. Die Fischer Group will damit künftig einen Großteil ihres Energiebedarfs decken und investiert nach eigenen Angaben einen zweistelligen Millionenbetrag. Die Zahl der Gastrobetriebe in Offenburg ist vergangenes Jahr leicht gestiegen. 34 neue Konzessionen und 26 Abmeldungen gab es. Insgesamt 6 Lokale sind neu. Die Laaer Innenstadt ist heute autofreie Zone, denn um 10 Uhr startet das Kinderfest. Bis 16 Uhr gibt es mehr als 50 Mitmachstationen, Kinderschminken und Bastelangebote. Auch wir sind vor Ort. Einfach näher dran an der Region. Jetzt Deutschland und die Welt mit Moritz Einzel.
5: Seit Monaten gibt es viele Stimmen, die sagen, nach Bundespräsident Steinmeier soll erstmals eine Frau ins höchste Staatsamt gewählt werden. CSU-Landesgruppenchef Hoffmann hat das jetzt aber in Frage gestellt. Dem Redaktionsnetzwerk Deutschland sagte er, es wäre nicht klug, sich mit Blick auf das Geschlecht früh festzulegen. Entscheidend sei, dass eine Persönlichkeit gefunden werde, die etwas zu sagen hat, den Menschen Orientierung gibt und die Gesellschaft zusammenführen kann. Der Bund der Steuerzahler hat gefordert, dass Subventionen und Steuervergünstigungen um 10% gekürzt werden. 5%, wie zuletzt von Unionsfraktionschef Spahn gefordert, reichten nicht aus. Das sagte Vereinspräsident Holznagel den Zeitungen der Mediengruppe Bayern. Holznagel will außerdem, dass es nur noch halb so viele Beamtinnen und Beamte in Deutschland gibt. Bei einem gemeinsamen Einsatz mit den nigerianischen Streitkräften hat das US-Militär den Vizechef der Terrororganisation Islamischer Staat getötet. Das hat US-Präsident Trump auf seiner Plattform Truth Social geschrieben. Abu Bilal al-Minuki, der aktivste Terrorist der Welt, sei vom Schlachtfeld entfernt worden, so Trump. Trauer um Günther Maria Halmer. Der Schauspieler ist bereits am Sonntag im Alter von 83 Jahren gestorben, teilte das Münchner Residenztheater mit. Im vergangenen Jahr war er dort noch auf die Bühne zurückgekehrt. Seit seinem TV-Debüt Mitte der 70er Jahre als Charlie in Helmut Dietls Münchner Geschichten stand der gebürtige Rosenheimer Halmer für zahlreiche Fernsehproduktionen vor der Kamera. In der Fußball-Bundesliga steht der letzte Spieltag der Saison bevor. 9 Spiele parallel ab 15.30 Uhr. Besonders im Fokus steht der Abstiegskampf. Die letzten 3 Teams in der Tabelle, Wolfsburg, Heidenheim und St. Pauli, sind punktgleich. Wolfsburg hat mit der besten Tordifferenz die beste Ausgangslage. Der VfL spielt im direkten Duell auswärts gegen St. Pauli. Wolfsburgs Trainer Dieter Hecking.
6: Am Ende des Tages haben wir es selber in der Hand, mit einem guten Spiel, mit einem guten Ergebnis diesen 16. Platz uns zu holen. Und das ist die Aufgabe, die wir anzugehen haben, gegen einen hochmotivierten, auch nicht so schlechten Gegner, obwohl er die letzten 9 Spiele nicht gewonnen hat. Wir müssen unsere Arbeit machen und darauf fokussiere ich mich mit der Mannschaft und nicht, was Heidenheim oder St. Pauli macht.
5: Heidenheim hat ein Heimspiel gegen Mainz.
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3: Da schauen wir wieder auf die A5 Karlsruhe Richtung Basel, Höhe Lahr. Gab es einen Unfall mit 3 Fahrzeugen, wirklich direkt in Höhe Lahrer Autobahn zu bringen, also unter der Brücke. Dadurch immer noch 2 Kilometer Stau. Es geht nur ganz langsam an der Unfallstelle vorbei. Und Stadtgebiet Lahr für das Kinderfest sind heute seit 7 Uhr und bis heute Abend 21 Uhr teilweise Straßen gesperrt. Das betrifft die Bereiche Kaiserstraße, Urteilsplatz und Rathausplatz.
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3: Die B3 Lahr Richtung Offenburg, blitzgefährlich, Höhe Niederschopfheim und ein neuer Blitzer steht zwischen Nordrach und Löcherberg an der Landstraße. Da darf man 40 fahren.
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3: Guten Morgen.

Barbara Stone, To Love Somebody. Die hat nicht nur tolle Sommersprossen, die hat auch wirklich was drauf. Newcomerin. So, jetzt sind alle wach um 8:50. Da können wir mal ein bisschen laut machen auf das Radio-Ohr. Ihr sagt, das ist ja schön und gut mit der Beatles Revival Band heute beim Kehler Mesti. Es ist mir aber ein bisschen zu gechillt. Dann hätten wir Restrisiko parallel auf der Kulturbühne. Die klingen so. Genau, ihr habt schon erkannt, da geht's um Party, Cover, Rock und jetzt zum Start in diesem Vormittag Twisted Sister.

0: Es ist ja heute auch noch der letzte Spieltag in der Fußball-Bundesliga. Sportclub Freiburg gegen Leipzig heute 15.30 Uhr zum Beispiel. Freiburg ist in der Tabelle Siebter. Das ist nicht so unwesentlich. Ja, ja, ja, neue Woche. Freiburg im Finale. Klar, kann den Europapokal holen in Istanbul. Wenn der Coup klappt gegen Aston Villa, dann wäre Freiburg auch in der Champions League im neuen Jahr. Falls nicht, wollen wir ja nicht mit leeren Händen dastehen. Deswegen, wenn Freiburg heute gewinnt, dann bleibt der Sportclub in der Tabelle auf Platz 7. Und das ist dann immerhin die UEFA Conference League. Es wird ja viel diskutiert, ob Deutschland vielleicht noch einen zusätzlichen Europapokalplatz bekommt. Da geht's um dieses Länder-Ranking. Und da ist Deutschland ganz knapp hinter Spanien. Und ich sag mal so, der SC hat geliefert und Punkte gesammelt für Deutschland. Verkackt haben ja wohl andere, Julian Schuster.
1: Tut mir leid, auch wenn ich es jedem Einzelnen gönne in der Bundesliga und hoffe, deshalb haben wir ja auch das, was wir beeinflussen, direkt können. Insofern beeinflusst, dass wir unsere Punkte international gewonnen haben und da müssen wir vielleicht mal die Bayern kritisieren. Hätten die gewonnen, dann
2: super, das geht jetzt.
1: Oh je, haben wir jetzt einen Fehler gemacht? Also bei allem Respekt, nein.
0: Wow, wow, wow. Schnell Musik aus Oberkirch. Hier ist Feiern auf Hitradio Ohr. Versprich mir.

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0: deutsche ESC-Song 2006, Texas Lightning auf Hitradio.
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0: Also, jetzt reicht's mir langsam. 4 Grad gerade mal in Hornberg, ja? Da merkt man es im Schwarzwald. Weiter oben ist es wirklich noch winterlich. Biggie meldet es gerade rein ins Studio. In Kehl sind wir schon bei 9 Grad. Wolken hängen rum, sagt Yannick. Das Gute, es wird heute immer trockener. Gerade am Nachmittag könnte sogar mal die Sonne rauskommen.

0: könnte. Temperaturen aber heute schon um 14 Grad in der Spitze. Und morgen am Sonntag deutlich freundlicher und bis 16 Grad.
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0: Samstagvormittag kurz nach 9:30. Hier ist Yvonne Stolz.
2: Das ganze Jahr über wird in Oberkirch bei den Heimattagen gefeiert. Heute und morgen ist parallel Baden-Württemberg-Tag. Gabriele Schindler von der Geschäftsstelle.
3: Das Landesfest, bei dem sich alles um das moderne Baden-Württemberg drehen wird. Wir haben eine Landesgewerbeschau in der Innenstadt. Wir haben Programm auf der Bühne. Wir haben die Oberkircher Brennermeile als Oberkircher Besonderheit. Wir haben Kunsthandwerkermarkt und den Naturparkmarkt am Sonntag.
2: Morgen ist außerdem verkaufsoffen. Mit dem Spatenstich haben in Ruß die Arbeiten für ein neues Mitarbeiterwohnhaus begonnen. Der Europapark baut das direkt neben dem bestehenden Mitarbeitercampus. Bis September 2027 entstehen zwei Gebäude mit insgesamt 90 Wohnungen. Frederik Mack aus dem Europapark-Team.
4: Ja, ist natürlich ein Riesenmeilenstein für uns. Wir investieren weiter in die Sicherung der Arbeitsplätze und aber auch in das Wohlbefinden der Mitarbeitenden. Schaffen hier wirklich 230 hochmoderne Wohnplätze für unsere Mitarbeiter. Und sind da wirklich extrem froh und stolz, dass wir dieses Projekt jetzt umsetzen können.
2: Geplant sind außerdem Büroräume und Wohnungen, die von der Gemeinde Rust vergeben werden. Kommende Woche spielt der SC Freiburg im Finale der Europa League. Vor dem größten Spiel der Vereinsgeschichte legt SC Freiburgs Trainer Julian Schuster heute aber den kompletten Fokus auf das Bundesliga-Saisonfinale. Um 15.30 Uhr ist RB Leipzig zu Gast im Europaparkstadion.
5: Wir wollen den 7. Platz und dafür werden wir eben auch alles tun.
2: Mit Platz 7 würde der SC in der kommenden Saison in der Conference League spielen, mit einem Sieg in Istanbul sogar in der Champions League. Gegner ist am Mittwoch der siebenmalige englische Meister Aston Villa.
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0: Auf der B462 bitte Vorsicht, Gernsbach Richtung Rastatt hat es eben gekracht. Wir haben zwischen Bad Rothenfels und Kuppenheim eine ungesicherte Unfallstelle. Und Stadtgebiet Lahr für das Kinderfest sind seit 7 Uhr bis heute Abend teilweise Straßen gesperrt. Das betrifft die Bereiche Kaiserstraße, Urteilsplatz und Rathausplatz.
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0: Blitzer stehen an der B3 Lahr Richtung Offenburghöhe. Nieder-Schopfheim aus einem Auto aus wird hier Tempo 50 gemessen. In Offenburg steht ein neuer Blitzer an der Kinzigstraße stadtauswärts. Und zwischen Nordrach und Löcherberg die Landstraße im 40er-Bereich.
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1: 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Kapellen sind baulich kleine Andachtsräume mit langer Tradition. Oft werden sie privat errichtet. In Lahr gibt es seit 2023 eine besondere Kapelle, die von Eckehard und Bozena Ficht zusammen mit dem Ortenauer Holzkünstler Armin Göringer entworfen und umgesetzt wurde. Einmal im Jahr ist sie für interessierte Besucher zugänglich und ermöglicht ihnen einen Dialog mit Zeit und Licht, so Göringer.
2: Ich bin in einer Sportgruppe, wir machen am Ende eine Meditation, legen wir uns doch auf die Boote. Und in dieser Zeit habe ich tatsächlich eine Art Vision gehabt. Ich habe diese Kapelle gesehen, innen und außen, und habe ein Modell gemacht und am nächsten Tag rumtelefoniert, weil ich das Gefühl hatte, ich will die wirklich bauen. Also ich will das in groß sehen. Und Eckhard Ficht, ein Sammler, ein Freund von mir, der sagte, so ein Zufall. Meine Frau und ich haben beschlossen, dass wir eine Kapelle bauen, so quasi als Dankeschön für das schöne Leben, das wir haben. Ja, so kam das, dass diese Kapelle da entstanden ist.
1: Über Steinstufen und eine Glastür gelangt man ins Gebäude. Göringers typische Einkerbungen auf einer großen Holzplatte ergeben als Gesamtform ein Kreuz, das Symbol für die christliche Glaubensgemeinschaft.
2: Auf der Innenseite des Holzblocks ist ein Spirale gesägt, die größte Form, die wir in der Natur kennen, so quasi die Milchstraße hat diese Spirale. Und diese spirituelle Form des Kreuzes, also wo die meisten Anhänger sind auf dieser Welt und die größte physische Form, trifft sich in der Mitte des Holzes. Da, wo sich diese Schnitte begegnen, gibt es Durchbrüche und Löcher, Lichtlöcher. Also wenn die Morgensonne auf die Außenwand scheint, sieht man innen ein Lichtkreuz. Das ist eigentlich das Spannende an der ganzen Geschichte.
1: Ein eindrückliches spirituelles Kunstwerk. Die Kapelle in der Hochstraße Lahr ist am Samstag, 23. Mai, für Besucher geöffnet von 15 bis 18 Uhr. Barbara Puppe, Hitradio Ohr.

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2: Das ist jetzt noch nicht so spannend. Friesenheim 7 Grad Wolken meldet Joel zum Beispiel. Aber der Blick aufs Wolkenradar ist gar nicht so schlecht. Wir nehmen ja alles, was kommt. Zum Nachmittag könnte sogar die Sonne mal durchkommen. Kleinere Schauer noch möglich, aber Nachmittag schon ganz ordentlich. Bei Maxi werden dann um 14 Grad in der Ortenau. Morgen endlich freundlicher mit bis zu 16.
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2: Um 10 mit Yvonne Stolz.
3: In Rust sind die Arbeiten für ein neues Mitarbeiterwohnhaus des Europapark gestartet. Bis September 2027 entstehen zwei Gebäude mit insgesamt 90 Wohnungen. In der Bühler Innenstadt gibt's heute von 10 bis 16 Uhr besondere Aktionen und Programm. Bei Bühl blüht auf. Unter anderem ist ein Stelzentheater unterwegs. Der Wochenmarkt ist größer als sonst. Für Christian Eichner ist morgen das Heimspiel gegen Bochum das letzte als Cheftrainer des Karlsruher SC. Danach will er erst einmal für ein paar Tage zu den French Open nach Paris. Einfach näher dran an der Region, jetzt Deutschland und die Welt mit Moritz Einzel.
4: Die von Gesundheitsministerin Warken angekündigte Pflegereform verzögert sich. Laut Funke Mediengruppe soll das Kabinett den Gesetzentwurf nun erst in der letzten Maiwoche beschließen. Der Verband Deutscher Alten- und Behindertenhilfe kritisiert die Verschiebung scharf. Geschäftsführer Knieling sagt, die Einrichtungen bräuchten dringend klare Entscheidungen für ihre Zukunftsplanung. Viele Heime hätten schon jetzt Probleme, die Versorgung sicherzustellen. Eine deutliche Mehrheit der Menschen in Deutschland spricht sich gegen eine Erhöhung der Diäten der 630 Bundestagsabgeordneten in diesem Jahr aus. Laut einer YouGov-Umfrage sind 85% der Ansicht, die Abgeordneten sollten angesichts der aktuellen Lage auf eine Anhebung verzichten. Eigentlich sollen die Diäten zum 1. Juli um fast 500 Euro steigen. Nur wenige Tage nach dem Besuch von US-Präsident Trump will auch der russische Präsident Putin China besuchen. Nach Kreml-Angaben will Putin am Dienstag zu einem zweitägigen Besuch nach Peking reisen. Er will mit Chinas Staatschef Xi über die strategische Zusammenarbeit beider Länder sprechen. Seit dem russischen Angriff auf die Ukraine sind die Beziehungen zwischen Russland und China noch enger geworden. Bei den Filmfestspielen in Cannes ist der Schauspieler John Travolta mit der Ehrenpalme für sein Lebenswerk ausgezeichnet worden. Der Preis sei größer als ein Oscar, sagte der 72-Jährige, der von der Ehrung überrascht wurde. Travolta war durch Filme wie Pulp Fiction oder Grease zum Weltstar geworden. In Cannes wurde sein Regiedebüt Nachtflug nach L.A. gezeigt. Die Saison in der Fußball-Bundesliga geht heute zu Ende. Am letzten Spieltag heute Nachmittag ist unter anderem der Abstiegskampf im Fokus. Die letzten drei der Tabelle, Wolfsburg, Heidenheim und St. Pauli, sind punktgleich. St. Pauli hat das direkte Duell gegen Wolfsburg und will noch auf den Relegationsplatz springen. Trainer Alexander Blessin.
5: Auch wenn es jetzt von der ungünstigsten Position dann auch ist, vom 18. Tabellenplatz, aber es ist möglich und deswegen haben wir die Chance und so wollen wir es positiv dann auch sehen.
4: Heidenheim will im Heimspiel gegen Mainz ebenfalls die Hoffnung am Leben erhalten. Außerdem wird in München die Meisterschale an den FC Bayern übergeben nach dem Spiel gegen Köln. Anstoß aller neun Partien heute ist um 15.30 Uhr.
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2: Keine großen Staus, nur im Stadtgebiet Lahr sind für das Kinderfest bis um 21 Uhr teilweise Straßen gesperrt. Betrifft die Bereiche Kaiserstraße, Urteilsplatz und Rathausplatz.
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2: Geblitzt wird auch an der B3 Lahr Richtung Offenburg, Höhe Niederschopfheim im 50er-Bereich, in Offenburg an der Kinzigstraße stadtauswärts und zwischen Nordrach und Löcherberg die Landstraße. Tempo 40 darf man da fahren. Habt ihr noch mehr, dann schickt's gern mal her. WhatsApp ist 0173 104 3311. Kostenfrei durchfunken geht natürlich auch. Kommt gut an.
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2: Was ein Wochenende. Wir haben natürlich Kela Mesti heute Tag 3 von 4. Frauenlauf ist ja auch mal noch so eben zwischendurch. 5 oder 8 Kilometer lang die Strecke. Alle laufen. B Bis auf einen, Frank Dickerhoff. Aber der ist erstens keine Frau und zweitens, irgendwer muss heute Abend auch die Mucke machen da an der Strecke. Wie

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2: Ich hab da was für euch. Ist etwas weiter weg, aber es lohnt sich. Das Halbtrocken Open Air in meinem Heimatort Freiburg-Opfingen ist ein regionales Festival auf einer Streuobstwiese. Ist richtig schön dort. Und der Lieblingssänger meiner Tochter ist am Start. Rian, der kommt am Freitag.

0: müsste ein Arschloch sein.
1: Und am Samstag gibt es Rock und am Sonntag Pop von regionalen Künstlern und Bands. 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Alle Infos dazu gibt's auch bei uns im Web. Und ich wünsche euch ganz viel Spaß dabei. Eure Regina.

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3: Zumindest mal 10 Grad sind jetzt erreicht in Neuried bei Wetterwächterin Renate Kork. Liegt bei frischen 8 Grad. Wolken hängen noch rum, sagt Christine. Ja, es ist frisch heute Nachmittag, aber ganz gute Chancen auf einige Sonnenstunden tatsächlich. Es ist überwiegend trocken. Wenn ein Schauer kommt, dann mal nur kurz. Und die Topwerte liegen heute so um 13 bis 14 Grad. Morgen freundlicher und bis 16 Grad.
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3: Um 10.30 Uhr mit Yvonne Stolz.
4: Die Fischer Group baut in der Nähe der A5 bei Achern-Fautenbach 2 Windräder. Die Vorarbeiten sind abgeschlossen. Jetzt geht's mit dem Fundament weiter. Die Windräder sollen rund 260 Meter hoch werden und voraussichtlich Ende des Jahres stehen. Die Firma investiert nach eigenen Angaben einen zweistelligen Millionenbetrag. Die Anlagen sollen künftig einen großen Teil des Energiebedarfs des Unternehmens decken. Nach dem Fund eines toten Mannes in einem Waldstück in Hausach im vergangenen Februar ist der Fall jetzt vorerst abgeschlossen. Die teilweise schon skelettierte Leiche lag in einem Zelt im Gebiet über dem Breitenbach. Die Rechtsmedizin in Freiburg hat den Mann untersucht. Um wen es sich handelt, ist weiter unklar.
5: Die Ermittler gehen von einem Suizid aus. Hinweise darauf, dass sonst jemand beteiligt war, hatte es nicht gegeben. Möglicherweise stammte der Tote aus dem Ausland. Andernfalls wäre er laut Kripo wahrscheinlich schon als vermisst gemeldet worden. Die DNA bleibt gespeichert und wird bundesweit mit vermissten Fällen abgeglichen. Die Leiche wurde inzwischen anonym bestattet. Der Fall in Hausach gilt damit aus Sicht der Polizei als abgeschlossen, solange keine neuen Hinweise auftauchen. Daniel Bierich, Nachrichtenredaktion.
4: In der zweiten Fußball-Bundesliga ist morgen das Saisonfinale. Für Christian Eichner ist das Heimspiel gegen Bochum das letzte als Cheftrainer des Karlsruher SC.
6: Das freut mich riesig, dass wir die Hütte nochmal vollkriegen, dass wir hoffentlich auch nochmal den Zauber und die Magie dann ins Stadion bekommen am Sonntag. Das wird dann nochmal an uns liegen.
4: Eichner will sich danach erstmal seiner Tennisliebe widmen. Er werde für ein paar Tage die French Open in Paris besuchen und sich damit einen Traum erfüllen, sagte der 43-Jährige vor seinem Abschied. Neben ihm werden morgen im Wildpark auch mehrere Spieler verabschiedet. Stürmer Fabian Schleusner, der bosnische Nationalspieler Denis Burnic, Roko Simic und Verteidiger David Herold. Der steht vor einem Wechsel zum Erstligisten Borussia Mönchengladbach.
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3: Auf der B415 Lahr-Biberach gab es einen Unfall. Das hat gekracht kurz nach dem Kreisel Reichenbach. Da ist ein Auto in den Graben gefahren. Rechte Spur ist blockiert. Das stockt in beide Richtungen. Und Stadtgebiet Lahr für das Kinderfest sind heute bis 21 Uhr teilweise Straßen gesperrt. Das betrifft die Bereiche Kaiserstraße, Urteilsplatz und Rathausplatz.
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3: Geblitzt wird an der B3 Lahr Richtung Offenburg, Höhe Niederschopfheim, Tempo 50. B500, Stadtgebiet Baden-Baden, Europastraße, stadtauswärts, nochmal 50. In Offenburg steht ein Blitzer an der Kinzigstraße, stadtauswärts. Und Achtung auch zwischen Nordrach und Löcherberg im 40er-Bereich.
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0: könnte voll werden in Oberkirch. Da habe ich so den Verdacht, es könnte ziemlich voll werden dieses Wochenende.
1: Wenn alles normal läuft, werden wir jeden Tag locker 20.000 Besucherinnen und Besucher haben.
0: Sagt Oberbürgermeister Gregor Bühler. Mal so zum Vergleich, ganz Oberkirch hat 20.000 Einwohner. Genauso viele Besucher werden also erwartet, weil dieses Wochenende ist der Baden-Württemberg-Tag. Hä? Ein Tag an zwei Tagen? Ah, der ist anscheinend so gut, dass man ihn heute und morgen feiert. Organisatorin Gabriele Schindler.
2: Das Landesfest, bei dem sich alles um das moderne Baden-Württemberg drehen wird. Wir haben eine Landesgewerbeschau in der Innenstadt. Wir haben Programm auf der Bühne. Wir haben die Oberkircher Brennermeile als Oberkircher Besonderheit. Und wir haben einen verkaufsoffenen Sonntag, wir haben Kunsthandwerkermarkt und den Naturparkmarkt am Sonntag.
0: Bei dieser Landesgewerbeschau machen ganze 56 Betriebe mit und Oberkirch ist ja eh ein Brennpunkt.
2: Wir haben 300 Jahre Brennrecht. 1726 hat der Bischof von Straßburg per Erlass den Bauern das Brennen von Kirschen genehmigt. Wir haben heute noch 700 Kleinbrenner in Oberkirch und damit sind wir Brennerhauptstadt Europas.
0: Das ist also Teil der Oberkircher Heimattage. Die gehen ja über das ganze Jahr verteilt weiter mit Veranstaltungen. Der Oberbürgermeister sagt, einfach mal ins Netz reingucken.
1: Also es gibt natürlich diese Highlights, ja, im Mai, im September, aber wir haben jetzt inzwischen auch unsere ganz normalen Veranstaltungen. Wobei normal ist ja überhaupt nicht der richtige Begriff dafür. Es geht auch um unser Weinfest, unser Erdbeerfest, Veranstaltungen von den Vereinen, Veranstaltungen, die alle, ich sag mal, mit einer speziellen Färbung Heimat und Heimattage sind. Und das bedeutet, es waren 50 Veranstaltungen über das gesamte.
0: Und ganz einfach zu finden im Internet heimattage.de oder heute oder morgen da einfach mal hin nach Oberkirch.
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2: Um 11 Uhr und die Sonne kommt doch langsam immer besser durch. So nämlich, weil um 12 startet gleich wieder das Bühnenprogramm beim Kieler Mesti. In Lahr läuft ja auch schon der Kindertag gefeiert, wird in Oberkirch, in Offenburg ist Frauenlauf. Ich könnte jetzt noch bis 12 weitererzählen, lassen wir mal sein, gucken lieber auf die Temperaturen. Es ist noch frisch heute, aber der Nachmittag überwiegend trocken, bei Maxiwerten um 14 Grad. Morgen geht's rauf auf 16 bis 17.
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2: Mit Yvonne Stolz.
3: Die Zahl der Gastrobetriebe in Offenburg ist vergangenes Jahr leicht gestiegen. 34 neue Konzessionen und 26 Abmeldungen gab es. Insgesamt 6 Lokale sind neu. Die Lahrer Innenstadt ist heute autofreie Zone, denn bis 16 Uhr ist Kinderfest. Es gibt mehr als 50 Mitmachstationen, Kinderschminken und Bastelangebote. Auch wir sind vor Ort. Und auch wenn es aktuell noch ein bisschen frisch ist, in Bühl öffnet heute das Freibad. Parallel gibt es in der Innenstadt bei Bühl blüht auf verschiedene Aktionen. 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
4: Der Bund der Steuerzahler hat eine Kürzung von Subventionen und Steuervergünstigungen gefordert, und zwar um 10%. 5%, wie zuletzt von Unionsfraktionschef Spahn gefordert, reichten nicht aus, sagte Vereinspräsident Holznagel der Mediengruppe Bayern. Er plädiert außerdem dafür, die Zahl der Beamtinnen und Beamten in Deutschland zu halbieren. Der Druck auf die Bundesregierung, jetzt schnell Reformen auf den Weg zu bringen, wächst. Der Chef des Münchner IFO-Instituts Fußt hat Neuwahlen ins Gespräch gebracht, sollten sich die Parteien nicht auf Reformen einigen können. In der neuen Osnabrücker Zeitung schlug Fußt eine Steuerreform vor, um die Wirtschaft anzukurbeln. Auf Dauer müssten aber die Staatsausgaben sinken. Seit Monaten gibt es viele Stimmen, die sagen, nach Bundespräsident Steinmeier soll erstmals eine Frau ins höchste Staatsamt gewählt werden. CSU-Landesgruppenchef Hoffmann hat das jetzt aber in Frage gestellt. Dem Redaktionsnetzwerk Deutschland sagte er, es wäre nicht klug, sich mit Blick auf das Geschlecht früh festzulegen. Entscheidend sei, dass eine Persönlichkeit gefunden werde, die etwas zu sagen hat, den Menschen Orientierung gibt und die Gesellschaft zusammenführen kann. Verbraucher können derzeit regionalen Spargel zu vergleichsweise niedrigen Preisen kaufen. Die Talsohle der Saison ist erreicht, heißt es von der Agrarmarkt-Informationsgesellschaft. Zu Beginn dieser Woche bewegten sich die Preise für 500 Gramm weißen Spargel aus Deutschland in den Supermärkten zwischen 3,49 Euro und 5,55 Euro. In der Fußball-Bundesliga steht der letzte Spieltag auf dem Programm. Alle 9 Spiele parallel heute ab 15.30 Uhr. Vor allem der Abstiegskampf steht im Fokus. Da will Heidenheim mit einem Heimsieg gegen Mainz noch auf den Relegationsplatz springen. Trainer Frank Schmidt ist sich sicher, dass Mainz seinem Team dabei nichts schenken wird.
5: Das sind Profifußballer. Das sind keine Hobbyfußballer, die hier anreisen werden auf der Hinfahrt, sich ein paar Dosenbier reinkippen, sondern die werden alles dafür tun, um die bestmögliche Leistung zu bringen.
4: Heidenheim ist punktgleich mit St. Pauli und Wolfsburg. Die beiden Konkurrenten im Abstiegskampf spielen heute direkt gegeneinander. In München wird außerdem heute die Meisterschale an den FC Bayern überreicht nach der Partie gegen Köln.
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2: Auf der B415 Lahr-Biberach hatten wir einen Unfall kurz nach dem Kreisel Reichenbach. Die Unfallstelle ist inzwischen so weit geräumt, dass man da wieder vorbeikommt. Und Stadtgebiet Lahr für das Kinderfest sind da heute bis 21 Uhr teilweise Straßen gesperrt. Das betrifft die Bereiche Kaiserstraße, Urteilsplatz und Rathausplatz.
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2: Blitzer stehen an der B3 Lahr Richtung Offenburghöhe, Niederschopfheim, B500 Stadtgebiet Baden-Baden, Europastraße, stadtauswärts in Offenburg und Blitzer an der Kinzigstraße und zwischen Nordrach und Löcherberg, Achtung im 40er Bereich.
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0: machen wir mal eine kleine Blitzumfrage hier auf Hitradio. Wer von euch, der gerade zuhört, ist noch nicht verheiratet? Nicht verheiratet, mal Arm hoch. Mhm. So, wenn das jetzt vielleicht bei euch die Beifahrerin, der Beifahrer auch noch macht. Also, nicht ich werde dafür sorgen, aber ihr könntet unkompliziert heiraten. Es gibt einen, vielleicht würde fast sagen, Drive-In fürs Heiraten demnächst in Offenburg. Das ist dann wirklich so ähnlich wie in Las Vegas. Das hat die evangelische Stadtkirche in Offenburg vor mit der Aktion Einfach heiraten.
1: Es gibt überhaupt keine Vorgaben, wenn zwei Menschen kommen, die sich lieben, entweder alleine oder mit wenigen oder vielen Leuten, sind sie herzlich willkommen. Wer standesamtlich verheiratet ist und ein Partner, Partnerin ist evangelisch, dann ist es eine offizielle kirchliche Trauung. Wenn das nicht der Fall ist, dann gibt es einen Liebessegen, der ist nicht weniger wert. Es ist einfach, dass nachher die eine Urkunde eben etwas anders aussieht und kirchlicher ist als die andere.
0: Das sagt Christian Kühlewein-Rohloff, Pfarrer da in der Stadtkirche. So 15 Minuten dauert so eine Segnung etwa. Und er macht das im Wechsel mit Pfarrerin Liane Wrobel.
2: Einfacher ist, dass man nicht großartig in die Vorbereitung gehen muss. Wie schminke ich mich? Wie wird die Frisur sein? Wen laden wir ein? Das spielt an dem Tag überhaupt keine Rolle. Kommt einfach so, wie ihr seid. Es ist ganz egal, was ihr anhabt, wie ihr geschminkt seid. Seid einfach da und lasst euch den Segen Gottes zusprechen.
0: Die meinen das wirklich ernst. Anmelden kann man sich jetzt schon vorab, wenn man mag, auf der Internetseite evangelisch in Offenburg. Aber ihr könnt auch ganz easy, ihr könnt das jetzt noch ausdiskutieren, ob er heiratet und dann spontan an dem Tag vorbeikommt.
1: Wenn ich jetzt auf die letzten 2 Jahre zurückgucke, waren es, glaube ich, keine 10 Trauungen pro Jahr. Und wir hätten, glaube ich, die Möglichkeit, 12 bis 14 Paare an diesem Tag zu segnen. Und das wären mehr.
0: Einfach heiraten, komplett ohne Vorausplanung, egal was man anhat, haben wir auch gehört. Das geht in Offenburg. Zum ersten Mal am 26. Juni, ist es ein Freitagnachmittag praktisch, da kann man doch Zeit finden. Irgendwann halt zwischen 14 und 19 Uhr in der Offenburger Stadtkirche. Hier ist Taylor Swift auf Hitradio Ohr.

0: kommt ein Update vom Verkehrsmonitor an der Sekunde rein. Achtung auf der A5 Basel Richtung Karlsruhe. Es hat gerade eben gekracht zwischen Freiburg Nord und Teningen. Unfallstelle ist noch nicht abgesichert.
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2: Na endlich mal zweistellige Temperaturen schon mal. In Achern-Gamsluß 12 Grad wechselnd bewölkt, sagt Hubert. In Oberkirch wolkig und 10 Grad bei Wetterwächter Marius. So, was passiert heute? Es ist zumindest mal überwiegend trocken. Am Nachmittag kann die Sonne rauskommen. Es ist frisch, Maxiwerte um 14 Grad, aber eben meistens trocken. Und der Trend für morgen, der sieht richtig gut aus. Die Sonne kommt dann häufiger durch. Freundliche 16 bis 17 Grad bringt der Sonntag.
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2: Um 11.31 Uhr mit Yvonne Stotz.
3: Nach dem Fund eines toten Mannes in einem Waldstück in Hausach im vergangenen Februar ist der Fall jetzt vorerst abgeschlossen. Die teilweise schon skelettierte Leiche lag in einem Zelt im Gebiet über dem Breitenbach. Die Rechtsmedizin in Freiburg hat den Mann untersucht. Um wen es sich handelt, ist aber weiter unklar.
4: Die Ermittler gehen von einem Suizid aus. Hinweise darauf, dass sonst jemand beteiligt war, hatte es nicht gegeben. Möglicherweise stammte der Tote aus dem Ausland. Andernfalls wäre er laut Kripo wahrscheinlich schon als vermisst gemeldet worden. Die DNA bleibt gespeichert und wird bundesweit mit vermissten Fällen abgeglichen. Die Leiche wurde inzwischen anonym bestattet. Der Fall in Hausach gilt damit aus Sicht der Polizei als abgeschlossen, solange keine neuen Hinweise auftauchen. Daniel Bierich, Nachrichtenredaktion.
3: Das Pfarrhaus in Haslach soll Anfang 2027 abgerissen werden. Die Kirchengemeinde Kinzigtal plant am Gemeindehaus St. Sebastian einen neuen Verwaltungsbau. In dem neuen Gebäude sollen künftig das Pfarrbüro sowie Arbeitsplätze der Kirchengemeinde untergebracht werden. Geplant ist ein barrierefreier Holzbau mit einer Photovoltaikanlage. Kommende Woche spielt der SC Freiburg im Finale der Europa League. Vor dem größten Spiel der Vereinsgeschichte legt SC Freiburgs Trainer Julian Schuster heute aber den kompletten Fokus auf das Bundesliga-Saisonfinale. Um 15.30 Uhr ist RB Leipzig zu Gast im Europapark-Stadion.
5: Wir wollen den 7. Platz und dafür werden wir eben auch alles tun.
3: Mit Platz 7 würde der SC in der kommenden Saison in der Conference League spielen, mit einem Sieg in Istanbul sogar in der Champions League. Gegner ist am Mittwoch der siebenmalige englische Meister Aston Villa.
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2: Bisschen aufpassen bitte auf der A5 Basel Richtung Karlsruhe. Ein Auffahrunfall zwischen Freiburg Nord und Tieningen.
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1: Geblitzt wird heute an der B3 La Richtung Offenburg, Höhe Niederschopfheim, Tempo 50 erlaubt. Dann haben wir die B500 Stadtgebiet Baden-Baden, Europastraße beidseitig. In Offenburg ein Blitzer an der Kinzigstraße stadtauswärts und Achtung auch zwischen Nordrach und Löcherberg. Da geht's den Berg hoch im Kurvenbereich. Tempo 40 wird gemessen. Kommt gut und sicher an.
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0: So Easy, ganz neu von Olivia Dino auf Hitradio Ohr. Gleich geht's übrigens los in Kehl. In 20 Minuten startet das Programm dann schon wieder auf den Bühnen. Heute den ganzen Tag bis rein in die Nacht. Finale natürlich einer der Höhepunkte heute, die Beatles Revival Band auf der Hauptbühne. Wir haben aber auch noch die Santana Cover Band auf der Hafenbühne, kurz davor. Und morgen auch noch viel los in Kehl. Da ist auch ein Kinderprogramm dabei. Unter anderem auch Kinderbands, aber es gibt überall für jeden noch was morgen. So bis 18 Uhr ist morgen. Mesti, Programm. So, und für danach, wenn ihr dann keinen Bock auf Tatort habt, dann hilft Regina.
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3: Ich habe einen super Tipp aus der Redaktion bekommen, diesmal von der lieben Linda. High Potential, das ist eine Krimi-Comedy-Serie auf Disney+. Es geht um Morgan, eine alleinerziehende Mama mit drei Kindern, die in einem Police Office als Putzfrau arbeitet. Aber sie ist hochbegabt und hat ein Talent für Mordfälle. Irgendwann fängt sie an, ganz unorthodox Verbrechen zu lösen, zusammen mit dem überkorrekten Detective Karadek.
4: An einem Kriminalfall herumzupuschen ist ein ernstes Verbrechen.
5: Ich habe einen Fehler gesehen und versucht, ihn zu korrigieren.
4: Wo haben Sie einen Fehler gesehen?
5: Sie glauben, diese Dame hat ihren Mann abgemurkst, aber jemand wurde mit dem Vorhangraffer gefesselt. Da an den Handgelenken des Opfers keine Male sind, wurde jemand anderes gefesselt.
4: Wir könnten jemanden wie Sie gebrauchen.
5: Was? Ich soll mit Cops arbeiten?
6: Eine alleinstehende Frau mit drei Kindern, die so tut, als wäre sie ein Cop.
5: Ich bin Beraterin. Es gibt eine Leiche, ich muss los.
7: Sie haben Ihr Baby an den Tatort mitgebracht?
8: Die Reinigungskraft verreibt sich an meiner Tafel.
4: Sie sehen eine Reinigungskraft. Ich sehe mehr. Sie verfügt über höhere kognitive Fähigkeiten. Morgan Guillory ist hochbegabt.
5: Das hier ist mein erstes Verhör. Machen wir guter Bulle, böser Bulle?
8: Was?
5: Soll ich da rein und den Tisch umschmeißen?
8: Nein.
5: Mom wird diesen Fall lösen. Muss nie wieder Toiletten von anderen Leuten schrubben. Und dann haben all unsere Sorgen ein Ende.
3: High Potential, Staffel 1 und 2 könnt ihr euch bei Disney+ angucken. Und egal, was ihr macht, ich wünsche euch wie immer ein wunderschönes Wochenende und ganz viel Spaß beim Gucken.

0: Oasis auf Hitradio Ohr. Red Pop, aber wer hat's erfunden? Ja, eigentlich schon die Beatles, damit ging alles los. Und jetzt in Kehl auf der Bühne ist unser Elias Renz. Elias, gleich ab 12 ja schon Programm und einer der ganz großen Höhepunkte beim Mesti ist dann heute Abend die Beatles Revival Band, oder? Du gibst alles mit deiner Frisur. Das kommt doch dem Pilzkopf schon recht nah.
1: Genau. Ich freue mich natürlich extrem auf dieses Kehler Mesti Highlight heute Abend. The Beatles Revival Band und ja, was soll ich sagen? Beatles ohne Here Comes the Sun gibt's quasi nicht. Deswegen freue ich mich auf den Titel natürlich am allermeisten. Und ich hoffe auch so ein bisschen, dass das so das Motto für den Tag heute wird und wir an der einen oder anderen Stelle noch von der Sonne begleitet werden, so wie jetzt zumindest teilweise auch schon.
0: Unbedingt, Elias, der also für euch heute auf der Bühne in Kehl gleich am Mikrofon bei Hitradio Ohr. Daniel Bierich, ich bin Alex Kroschop. Schönes Wochenende.

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2: Und das Wetter ist bei Maria in Offenburg etwas bedeckt, bei 9 Grad, aber teilweise kommt ja auch richtig schön Sonne raus, wie in Rheinbischofsheim bei Anna-Lena. Und das wird im Laufe des Tages ein bisschen gemischt, mal Sonne, mal ein paar Wolken, aber es bleibt im Großen und Ganzen trocken. Und auch morgen sieht es bei dem Sonne-Wolk-Mix ähnlich aus, dann sogar noch ein bisschen wärmer bei bis 14 Grad.
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2: 12 Uhr mit Yvonne Stolz.
3: In Oberkirch ist heute und morgen Baden-Württemberg-Tag. Neben einer Gewerbeschau gibt es unter anderem Programm auf der Bühne und die Oberkircher Brennermeile. In Bühl öffnet heute das Freibad. Parallel gibt es in der Innenstadt bei Bühl blüht auf verschiedene Aktionen. Für Christian Eichner ist das Heimspiel gegen Bochum morgen das letzte als Cheftrainer des Karlsruher SC. Danach will er erst einmal für ein paar Tage zu den French Open nach Paris. Einfach näher dran an der Region, jetzt Deutschland und die Welt mit Moritz Einzel.
4: Die SPD will offenbar den Tankrabatt nicht verlängern. Fraktionschef Mirsch hat der Augsburger Allgemeinen gesagt, die Gießkanne sei keine Dauerlösung. Stattdessen sprach sich Mirsch für eine Steuerreform aus, von der Menschen mit kleinen und mittleren Einkommen profitieren sollen. Der Tankrabatt von knapp 17 Cent pro Liter gilt seit Anfang des Monats und soll auch noch im Juni gelten. Der Autohersteller Mercedes-Benz überlegt, in die Rüstungsproduktion einzusteigen. Konzernchef Källenius sagte dem Wall Street Journal, die Welt sei unberechenbarer geworden. Es sei völlig klar, dass Europa seine Verteidigungsfähigkeit ausbauen müsse. Sollte Mercedes dabei eine positive Rolle spielen können, wäre man dazu bereit. In der österreichischen Hauptstadt Wien steigt heute Abend das Finale des Eurovision Song Contest. 25 Länder sind dabei. Einige Teilnehmer wie Deutschland, das zu den größten Geldgebern zählt, waren von vornherein gesetzt. Die anderen wurden in 2 Halbfinals ermittelt. Als Favoriten werden unter anderem Finnland und Griechenland gehandelt. Für Deutschland tritt Sarah Engels mit dem Lied Fire an. Sie hat die Startnummer 2. In der Fußball-Bundesliga steht heute der 34. und letzte Spieltag an. Meister FC Bayern spielt gegen Köln und bekommt anschließend die Meisterschale. Der Münchner Trainer Vincent Kompany.
5: Es ist auch immer schön für die Familie und so, die dabei sind, die Leute, die uns im Hintergrund unterstützt haben eine ganze Saison lang. Also es ist nicht nur für uns, aber auch für den und dementsprechend freut es mich ja.
4: Richtig eng geht's im Abstiegskampf zu. Die Mannschaften auf den Plätzen 16 bis 18, Wolfsburg, Heidenheim und St. Pauli, haben alle 26 Punkte auf dem Konto. Heidenheim spielt gegen Mainz, St. Pauli und Wolfsburg spielen direkt gegeneinander im Ringen um den Relegationsplatz. Alle 9 Partien beginnen um 15.30 Uhr.
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2: Keine Stau- oder Gefahrenmeldungen.
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2: Auf der B3 Lahr Richtung Offenburg wird Höhe Niederschopfheim geblitzt. In Offenburg in der Kinzigstraße statt auswärts zwischen Nordrach und Löcherberg im 40er Bereich.
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0: Wenn eure Kinder auch wieder viel zu viel Energie im Wohnzimmer haben, dann habe ich das perfekte Ziel für euch. Einfach mal einen Ausflug in die Lara Innenstadt machen zur, ich nenne es mal, Eltern-Entspannt-Euch-Zone, zum riesigen Spielplatz. Dort ist nämlich das Lara Kinderfest, Sarah.
1: Ist es auf jeden Fall super easy, Daniel, da hast du absolut recht. Kindertag in La ist ein Muss für Familien mit Kiddies im Kinder- bis Grundschulalter, weil die komplette Innenstadt ist mehr oder weniger autofrei, sprich sicheres Spielen auf der Straße. Und es gibt richtig tolle Aktionen zum Mitmachen, Mitbasteln, Mitbewegen, Theater, wie so ein perfekt organisierter Kindergeburtstag einfach ablaufen sollte. Permanent Programm. Du musst dich um nichts mehr kümmern und die Kinder sind beschäftigt und du hast am Schluss deine Kinder, die einfach nur kaputt ins Bett fallen. Vielleicht noch eine kleine Wurst vom Streetfood-Stand dazu. Kind glücklich, Familie glücklich und du lehnst dich zurück und machst mit deinem Schatz einen schönen Fernsehabend.
0: Und das Schöne ist ja, das Kinderfest feiert sogar seinen 30. Geburtstag. Das heißt, die wissen, wie es läuft. Die haben 30 Jahre Erfahrung. Es wird also allen Spaß machen. Ja, seid gerne mit dabei. Über 40 Mitmachstationen. Alles dabei vom

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0: Hitradio Ohr hier an eurem Samstagnachmittag. Ja, heute Europe Start Voting Now. Wir kennen es alle.
1: Germany, you receive 0 points.
0: Und der ESC steht an und wir lassen hier schon mal ein bisschen die Korken knallen. Den ganzen Tag haben wir ja hier die größten ESC-Hits am Start. Und jetzt mit einem Mann, der nicht nur sehr gut aussieht, sondern 2015 auch bewiesen hat, dass ein kleines Strichmännchen, so ein Strichmännchen-Kumpel auf einer Leinwand auch zum Weltstar werden kann. So sah das damals auch aus in seiner Performance. Mans Selma Löw mit Hero.

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2: Wechselnde Welt bei Hildegard in Seelbach, aber vielerorts gibt es sogar ein bisschen Sonne und sieht so aus, als ob sich das jetzt auch erstmal nicht mehr ändert im Laufe des Tages. Morgen ein Sonne-Wolken-Mix bei bis 14 Grad. Die neue Woche startet dann sehr verregnet und gewitterig.
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2: Eins mit Yvonne Stolz.
3: Die Fischer Group baut in der Nähe der A5 bei Achern-Fautenbach 2 Windräder. Die Vorarbeiten sind jetzt abgeschlossen. Jetzt geht's mit dem Fundament weiter. Die Windräder sollen rund 260 Meter hoch werden und voraussichtlich Ende des Jahres stehen. Die Firma investiert nach eigenen Angaben einen zweistelligen Millionenbetrag. Die Anlagen sollen künftig einen großen Teil des Energiebedarfs des Unternehmens decken. Mit dem Spatenstich haben in Rust die Arbeiten für ein neues Mitarbeiterwohnhaus begonnen. Der Europapark baut das direkt neben dem bestehenden Mitarbeitercampus. Bis September 2027 entstehen zwei Gebäude mit insgesamt 90 Wohnungen, teilweise auch für Menschen, die nicht im Park arbeiten. Rusts Bürgermeister Kai-Achim Klare.
4: Das Thema Wohnen haben wir ja auch schon gemeinsam hier dargestellt mit dem ersten Mitarbeitercampus. Und deswegen ist es ein sehr, sehr schönes Zeichen, dass jetzt auch 6 Wohnungen durch die Gemeinde vermietet werden können, also öffentlich ausgeschrieben werden können und damit auch wieder Menschen, die schon im Ort sind, die Möglichkeit haben, sich auf diese Wohnungen zu bewerben.
3: Das Pfarrhaus in Haslach soll Anfang 2027 abgerissen werden. Die Kirchengemeinde Kinzigtal plant am Gemeindehaus St. Sebastian einen neuen Verwaltungsanbau. Im neuen Gebäude sollen künftig das Pfarrbüro sowie Arbeitsplätze der Kirchengemeinde untergebracht werden. Geplant ist ein barrierefreier Holzbau mit einer Photovoltaikanlage. Zum Abschluss der zweiten Frauenfußball-Bundesliga hofft der SC Sand morgen auf große Unterstützung der Fans. Über 1000 Tickets sind schon verkauft. Um den Aufstieg noch zu schaffen, muss gegen den Meister Stuttgart aber ein kleines Wunder her, sagt Sportchef Sascha Reis.
5: Wir haben den Aufstieg nicht mehr in der eigenen Hand. Wir brauchen jetzt einen Sieg gegen den VfB Stuttgart und müssen darauf hoffen, dass Mainz in Wabein beim Tabellenletzten Punkte lässt. Ja, im Fußball ist schon viel passiert. Der Optimismus ist irgendwie schon da. Also wenn wir den nicht hätten oder wenn wir nicht dran glauben, dann brauchen wir nicht antreten in der Adams Arena.
3: Anstoß ist morgen um 14 Uhr.
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2: Keine Gefahrenstellen oder Staus. Hier und da natürlich mal eine Straße gesperrt durch die vielen Feste in der Region.
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2: In Offenburg in der Kinzigstraße. Stadt auswärts wird geblitzt. In Freiburg in der Hermann-Mitt-Straße. Auf der B3 Lahr Richtung Offenburg Höhe Niederschopfheim stehen sie.
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0: jetzt ist ja richtig Fußballstimmung in den nächsten Wochen. Nicht nur, dass der SC Freiburg im Europa League-Finale steht, dann steht ja danach auch noch was für uns bevor. Plötzlich gibt es 84 Millionen WM-Experten in Deutschland. Ja, die Fußball-WM startet. Und wir haben euch gefragt, wie ihr auf diese anstehende WM blickt und was ihr Deutschland überhaupt zutraut. Und die Meinungen, denen gehen da zum Teil schon doch weit auseinander.
1: WM, oh, ich bin eigentlich nicht Fußball-Fan, sage ich mal so direkt. Ich hoffe, dass die Deutschen zumindest ins Halbfinale vielleicht sogar kommen. Aber so wie ich mich umhöre, wird es schwierig.
2: Wer Weltmeister wird, Deutschland nicht. Das wäre glatt nicht.
3: Was Besseres haben wir nicht im Moment. Leider so. Maximal Halbfinale.
4: Wunder gibt es immer, aber es wäre ein großes.
5: Vielleicht sind sie nette Jungen, ich finde es gut. Und ich wünsche ihnen auch alles Gute, aber das Drumherum finde ich schrecklich. Die Rumpfliegerei finde ich ganz unsinnig. Super. Und auf was das kostet, ich würde da nie hingehen.
6: Ich werde sie verfolgen, aber eher nur die Deutschlandspiele.
7: Ich gucke halt und ich freue mich, wenn Italien rausfliegt und so. Oder Holland. Und viel mehr ist es nicht.
0: Herrlich, so klingt echte europäische Nachbarschaftsliebe. Ja, und das ist ja übrigens auch der neue WM-Hit, passend dazu von Shakira. Nach 2010 hat sie wieder geliefert. Dai, Dai.

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2: Und der Michael meldet wolkiges Wetter in Appenweier. Sieht nach einem schönen Tag aus. Ab und an guckt auch Sonne vorbei. Morgen das ähnliche Spiel. Ein Sonne-Wolken-Mix bei bis 14 Grad. Der Montag sieht dann sehr verregnet und mit Gewitter auch etwas ungemütlich aus.
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2: 13 Uhr mit Yvonne Stolz.
3: In Oberkirch ist heute und morgen Baden-Württemberg-Tag. Neben einer Gewerbeschau gibt's unter anderem Programm auf der Bühne und die Oberkircher Brennermeile. Die Lahrer Innenstadt ist heute autofreie Zone, denn noch bis 16 Uhr ist Kinderfest. Es gibt mehr als 50 Mitmachstationen, Kinderschminken und Bastelangebote. In der Fußball-Oberliga hat der SV Oberachern heute ein Auswärtsspiel. Das Team von Fabian Himmel ist ab 14 Uhr beim ersten Göppinger SV. Einfach näher dran an die Region. Jetzt Deutschland und die Welt mit Fabian Schaffer.
4: CDU-Generalsekretär Linnemann hat die Buhrufe für Kanzler Merz auf dem DGB-Bundeskongress kritisiert. Die FAZ zitiert Linnemann mit den Worten: Früher hätte meine Oma gesagt, so etwas macht man nicht. Man habe die gemeinsame Aufgabe, dass der politische Diskurs nicht völlig verroht, so Linnemann. Wenn allein eine Debatte über mögliche Reformen als respektlos betrachtet werde, könne man einpacken. Die SPD will den Tankrabatt wohl nicht über den Juni hinaus verlängern. Fraktionschef Miersch sagte der Augsburger Allgemeinen, die Gießkanne sei keine Dauerlösung. Er sprach sich für eine Steuerreform aus. CSU-Landesgruppenchef Hoffmann signalisierte seitens der Union Zustimmung zu einer höheren Reichensteuer. Dem Redaktionsnetzwerk Deutschland sagte er, im Gegenzug müsse die SPD etwa zu Änderungen in der Arbeitsmarktpolitik bereit sein. Bei einem gemeinsamen Einsatz mit den nigerianischen Streitkräften hat das US-Militär den Vizechef der Terrororganisation Islamischer Staat getötet. Das hat US-Präsident Trump auf seiner Plattform Truth Social geschrieben. Abu Bilal al-Minuki, der aktivste Terrorist der Welt, sei vom Schlachtfeld entfernt worden, so Trump. Nur wenige Tage nach dem Besuch von US-Präsident Trump will auch der russische Präsident Putin China besuchen. Nach Kreml-Angaben will Putin am Dienstag zu einem zweitägigen Besuch nach Peking reisen. Er will mit Chinas Staatschef Xi über die strategische Zusammenarbeit beider Länder sprechen. 9 Spiele parallel, Spannung im Abstiegskampf und im Rennen um die europäischen Plätze. Heute steht der letzte Spieltag in der Fußball-Bundesliga auf dem Programm. Justin Hamm blickt voraus.
5: Stuttgart, Hoffenheim und Leverkusen wollen den letzten Platz in der Champions League. Freiburg, Frankfurt und Augsburg fighten um den Conference League-Platz. Und unten ist es völlig irre. Wolfsburg, Heidenheim und St. Pauli sind punktgleich. 2 steigen ab, einer geht in die Relegation. St. Pauli und Wolfsburg treffen auch noch aufeinander. Heidenheim spielt ab 15.30 Uhr gegen Mainz. Gefeiert wird definitiv in München. Der FC Bayern bekommt nach seinem Spiel gegen Köln die Meisterschale überreicht.
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2: Keine Gefahrenstelle oder ein Stau, also kommt gut durch euren Samstag.
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2: Stehen Sie auf der B3 Richtung Offenburg, Höhe Niederschopfheim, in Offenburg in der Kinzigstraße, stadtauswärts.
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Deutschland und der ESC. Ja, das ist seit Jahren eine Beziehung, die auch teilweise aus Mitleid besteht. Jetzt schauen wir auf den Song Fire. Sarah Engels schreit sich ja teilweise auch die Seele aus dem Leib, als geht es um irgendeine Dezibelzahl, die man brechen muss. Aber der Song ist ja auch als solches echt gut. Also ich bin hin und her gerissen. Wir sind gespannt, wie das heute Abend für uns ausgeht mit Sarah Engels und Fire. Und das haben wir natürlich auch heute an diesem Samstag im Programm. Jetzt bei Hitradio. Oh.

0: Euer Samstagnachmittag, heute auch mit vielen kleineren Läufen, Festen, Frauenlaufe in Offenburg später noch am Abend. Der Schutzengellauf läuft jetzt dann auch gleich ins Hermamersbach. Da gibt es natürlich hier und da auch mal eine kleine Straßensperrung. Kommt gut durch euren Samstag und wir kommen zu einem Mann, da fragt man sich ja auch langsam, ob er nachts irgendwie in der Kältekammer schläft oder das Eierlikörgurgeln so eine schöne Konservierung ist. Denn Udo Lindenberg wird ja morgen unfassbare 80 Jahre alt, sieht noch exakt so aus wie vor 30 Jahren. Man hat schon das Gefühl, er hat sich gut gehalten und das freut uns natürlich für ihn. Wir feiern auf jeden Fall diese Legende an diesem Wochenende.
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2: Das Radio war bei Udo der Schlüssel zur Musik. Als Kind klebte er am Lautsprecher. Elvis, Bill Haley, Chuck Berry, aber auch Jazz. Musik und Radio waren alles in seiner Kindheit.
3: Nun hoffe ich so, du hörst dieses Lied mal im Radio.
2: Kollege Ben Streubel von SWR 3 hat mal mitten in der Nacht in seiner Radioshow einen Udo-Song gespielt und die Story dazu erzählt. 2 Minuten später klingelte das Telefon und Udo war dran.
4: Aber in der Nacht mache ich Radio gerne an, auch so Stimmen der Nacht, geheimnisvoll. Wenn ich dann male, weißt du, ganz verträumt hier in meinem Phantomzimmer am Atlantik, dann höre ich dazu auch gerne Radio. Ja, Radio war mein erstes Fenster zur Welt. Ich war ein kleiner Zwerg, weißt du, ein Linnenzwerg. Eine Sendung zu der Zeit, mit moderner Musik. Chris Howland öffnet seinen Schallplattenschrank. Und er brachte dann so die neuen Songs aus USA, aus England. So. Das knallte derartig los. Ja, das, sowas gibt's ja auch.

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2: Bei Birgit in Urlaufen haben wir einen bedeckten Himmel bei 12 Grad. Etwas Sonne strahlt sogar bei Anja hier in Ichenheim. Und ja, über den Nachmittag verteilt oft bewölkt, oft aber auch ein paar Sonnenstrahlen dabei. Morgen auch nochmal ein Sonne-Wolken-Mix bei bis 14 Grad, bevor es dann am Montag sehr verregnet aussieht.
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2: Keine Stau- oder Gefahrenmeldungen. Kommt gut an.
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2: Auch hier nichts gemeldet. Kommt gut an euer Ziel.
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0: Euer Samstagnachmittag hier bei Hitradio Ohr. Und das ist halt so, wenn ihr denkt, Gedichte aus der Schulzeit, die seien so staubtrocken, dann habt ihr die Rechnung ohne unsere Gäste gemacht, die morgen bei uns sind. Udo Lindenberg und Klaus Meine kriegen plötzlich Lyrik von Rainer Maria Rilke gesungen. Und dann stecken da eben die zwei dahinter, die morgen in der Promi-Kirche zu Gast sind.
1: Hi zusammen, ich bin Christian Weser und freue mich hier immer sonntags auf prominenten Besuch. Nächstes Mal Schönherz und Flair, die seit Jahrzehnten erfolgreich das Rilke-Projekt mit tollen Popsongs auf die Bühne bringen. Ja, da vertonen die beiden Werke von Rilke. Und viele Promis, Udo Lindenberg, Klaus Meine, machen dabei mit.
2: Ja, wir haben uns über Rilke auch verliebt ineinander und gefunden.
3: Ja, es ist auch unsere persönliche Liebesgeschichte. Ja.
1: Wow. Dank dem großen Rilke wurden Angelika Schönherz und Richard Flair ein Paar. Und zwar ein sehr erfolgreiches mit ihren Kompositionen zum Rilke-Projekt und der aktuellen CD So viel Himmel. Mehr dazu am Sonntag in der Show.
0: My Lucky Day, Milo jetzt bei Hitradio.

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2: Ja, und viele Feste in der Region. In Lahr auch beste Stimmung beim Kinderfest. Und da messen wir gerade 12 Grad bei Orbitsammler Hermann. Und das wird morgen auch nochmal ein teils sonnig, teils bewölkter Tag, bevor es dann am Montag etwas eklig wird. Doch ein bisschen viel Regen, ein bisschen viel Gewitter bei bis 12 Grad.
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3: Ich bin Fabian Schaffer. In Schwanau wird der Geißengrundsee ab Montag so umgebaut, dass dauerhaft frisches Wasser durchfließt. Das Regierungspräsidium Freiburg verbindet den See direkt mit dem Rheinseitengraben. Dafür bauen Experten neue Durchlässe und 4 zusätzliche Waldbrücken. Wenn alles nach Plan läuft, ist das Projekt bereits im Herbst fertig. Der Autohersteller Mercedes-Benz überlegt, in die Rüstungsproduktion einzusteigen. Konzernchef Källenius sagte dem Wall Street Journal, die Welt sei unberechenbarer geworden. Es sei völlig klar, dass Europa seine Verteidigungsfähigkeit ausbauen müsse. Sollte Mercedes dabei eine positive Rolle spielen können, wäre man dazu bereit. Die SPD will offenbar den Tankrabatt nicht verlängern. Fraktionschef Miersch hat der Augsburger Allgemeinen gesagt, die Gießkanne sei keine Dauerlösung. Stattdessen sprach sich Miersch für eine Steuerreform aus, von der Menschen mit kleinen und mittleren Einkommen profitieren sollen. Der Tankrabatt von knapp 17 Cent pro Liter gilt seit Anfang des Monats und soll auch noch im Juni gelten. In Wien steigt heute Abend das Finale des Eurovision Song Contest. 25 Länder sind dabei. Einige Teilnehmer wie Deutschland, das zu den größten Geldgebern zählt, waren von vornherein gesetzt. Die anderen wurden in 2 Halbfinals ermittelt. Als Favoriten werden unter anderem Finnland und Griechenland gehandelt. Für Deutschland tritt Sarah Engels mit dem Lied Fire an. Sie hat die Startnummer 2. In der Fußball-Bundesliga steht heute der 34. und letzte Spieltag an. Meister FC Bayern spielt gegen Köln und bekommt anschließend die Meisterschale. Der Münchner Trainer Vincent Kompany.
4: Man fängt die Saison an, immer mit der Hoffnung und den Zielen, dass wir da die Schale wieder in die Luft bringen. Und jetzt ist es soweit.
3: Richtig eng geht's im Abstiegskampf zu. Die Mannschaften auf den Plätzen 16 bis 18, Wolfsburg, Heidenheim und St. Pauli, haben alle 26 Punkte auf dem Konto. Heidenheim spielt gegen Mainz, St. Pauli und Wolfsburg spielen direkt gegeneinander im Ringen um den Relegationsplatz. Alle 9 Partien beginnen um 15.30 Uhr.
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2: Da mal keine größeren Stau- oder Gefahrenmeldungen, also kommt gut an euer Ziel.
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2: Kleine Blitzer und die Anhängerblitzer findet ihr bei uns im Netz.
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1: Habt ihr Bock auf eine richtig coole Vernissage, mal ganz anders, in einer Bar? Genauer gesagt in der Sichtbar in Offenburg. Da kommt am 3. Juni die Karlsruher Künstlerin Vesna Sekulic und zeigt ihre Werke aus Graffiti, Acryl und Mixed Media. Sie lässt sich bei ihrer Arbeit unter anderem von Hip-Hop und großen Sportereignissen inspirieren. Das Highlight ist ein großes Michael Jackson Kunstwerk aus über 150 Kassettenelementen. Dazu gibt's Mucke von DJ Silver. Der Eintritt ist frei, inklusive Sektempfang. Los geht's ab 17 Uhr. Die Pop-Up-Blockparty-Vernissage in der Sichtbar in Offenburg am 3. Juni ab 17 Uhr. Ich wünsche euch ganz viel Spaß dabei. Eure Regina.

0: The Bossos gehen mit ihren Fans ganz schön ruppig um. So klingt bei den Cowboys zum Beispiel eine Tour-Ankündigung.
1: Howdy ihr da draußen. Seid keine Schnarchnasen. Wisst ihr eigentlich schon, dass wir ab Mitte Mai auf Tour sind? Nein? Dann wisst ihr es jetzt. Also keine Ausreden mehr.
0: Der Auftakt der Sommertour ist tatsächlich heute und das größte Problem haben The Bossos mit Hilfe ihrer Fans gelöst, nämlich die schwierige Frage, welche Songs sie spielen sollen.
2: Mehr als 20, 23 Songs können wir an so einem Abend nicht spielen. Nach 10 Alben und 20 Jahren ist das schwierig.
1: Ja, lass uns doch mal euch überhelfen, das Problem. Ne? Ihr schreibt einfach jetzt mal in die Kommentare, welche Songs nicht fehlen dürfen und welche wir spielen sollen.
0: Bei uns müsst ihr euch nicht den Kopf zerbrechen, welchen Bossos-Song wir spielen. Das ist einer ihrer ganz großen Nummern hier. Hat mir auch richtig gut gefallen mit Ilse DeLange zusammen. 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

0: ist ja ganz viel Halligalli, 20.000 Menschen angekündigt bei den Heimattagen und hast an jeder Ecke irgendwas zu sehen. Und morgen dann auch nochmal ein schöner Tag, um zum Beispiel Oberkirch zu besuchen bei einem Sonne-Wolken-Mix. Erst am Montag reißt das Wetter dann ein und dann gibt's viele Regenschauer und auch Gewitter.
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0: Ja, keine Gefahrenstelle oder ein Stau. Also so soll es sein. Kommt guter neuer Ziel.
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0: Ja, nichts weiter gemeldet. Kommt gut an.
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1987. Unchained My Heart. Ja, Deutschland in dem Jahr 2010. Da war nicht nur eine spektakuläre Fußballweltmeisterschaft in Südafrika. Deutschland, plötzlich wusste man wieder, wie man 12 Punkte holt beim Eurovision Song Contest. Der ist ja heute. Und da kam so ein junges Ding aus Hannover mit einem merkwürdigen Akzent auf die Bühne und hat dann in ganz Europa um den Finger gewickelt.

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September nach langer Zeit mal wieder in Deutschland, in Düsseldorf. Die Backstreet Boys. Larger than life bei Radio 1. Das war ja Samstagnachmittag.

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2: Und da meldet uns Lydia in Karlsruhe 12 Grad, hier in der Ortenau in Aachen. Bei Sina sieht es ähnlich aus, bei 13 Grad und sehr bedeckter Himmel. Ab und an kommt auch etwas Sonne raus, aber vom Regen werden wir wohl heute nicht mehr genervt. Morgen dann auch regenfrei und das bei einem Sonne-Wolken-Mix. Erst der Montag soll dann wieder richtig nass werden.
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3: Ich bin Fabian Schaffer. Unbekannte haben in Schramberg mehrere geparkte Autos in der Lauterbacher Straße beschädigt. Sie haben vermutlich mit einem spitzen Gegenstand die jeweils rechte Seite von insgesamt 4 Fahrzeugen zerkratzt. Dabei ist ein Schaden von rund 10.000 Euro entstanden. Die Polizei sucht jetzt Zeugen, die am Donnerstagnachmittag etwas gesehen haben. CDU-Generalsekretär Linnemann hat die Buhrufe für Bundeskanzler Merz auf dem DGB-Bundeskongress kritisiert. Früher hätte seine Oma gesagt, so etwas mache man nicht, sagte er der FAZ. Dirk Zeitler berichtet.
4: Auf dem Gewerkschaftskongress in Berlin warb Merz für tiefgreifende Sozialreformen und kassierte dafür Pfiffe und Buhrufe. Für Linnemann ist das ein Unding. Er spricht von einer Verrohung des politischen Diskurses. Der CDU-Generalsekretär will die Debatte aber weiterführen, auch mit den Gewerkschaften.
3: Eine deutliche Mehrheit der Deutschen ist gegen höhere Diäten für Bundestagsabgeordnete. Das zeigt eine YouGov-Umfrage. 85% finden, die Abgeordneten sollten angesichts der aktuellen Lage auf eine Erhöhung verzichten. Eigentlich sollen die Diäten zum 1. Juli um 497 Euro steigen, auf rund 12.330 Euro im Monat. In Wien findet heute das Finale des Eurovision Song Contest statt. Zu den Favoriten auf den Sieg zählen die Beiträge aus Australien, Finnland und Dänemark. Deutschland geht mit Sarah Engels und ihrem Titel Fire an den Start. Mehrere Länder boykottieren die Veranstaltung in diesem Jahr aus Protest gegen die Teilnahme Israels. Heute endet die Saison in der Fußball-Bundesliga. Spannung verspricht vor allem der Abstiegskampf. Schlusslicht St. Pauli, der vorletzte Heidenheim und Wolfsburg auf dem Relegationsplatz haben allesamt 26 Punkte. Heidenheim trifft auf Mainz und St. Pauli im direkten Duell auf die Wölfe. Außerdem hat Meister FC Bayern Köln zu Gast und bekommt im Anschluss die Meisterschale. Alle Partien beginnen um 15.30 Uhr.
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2: Habt einen schönen Samstag, keine größeren Stau- oder Gefahrenmeldungen.
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2: Nichts gemeldet, kommt gut an.
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Ja, und heute wieder zwischen vielen Windmaschinen und Pyro-Shows und den obligatorischen Zero Points für Deutschland gibt es beim ESC vor allem eines Songs, die wir nicht aus dem Kopf kriegen und deswegen macht das Ding dann vielleicht doch wieder singen. Ist ja auch der größte Musikwettbewerb und da tauchen dann doch einige Lieder auf. Die begleiten uns auch noch Jahrzehnte später, wie zum Beispiel hier ein ganz besonderer. Und das war immerhin sogar ein deutscher Gildo Horn. Ja, das läuft, wenn überhaupt, im Radio, dann nur an solchen Tagen. Aber dann freut man sich auch einfach wieder drauf, sowas Beklopptes zu hören. Gildo hat euch lieb.

0: aktuelle Lied von Robbie Williams. Wahnsinn! Kommt gut durch euren Samstag und hoffentlich auch der SC Freiburg. Manni Schäfer aus dem Stadion.
1: Es ist angerichtet im Europaparkstadion hier in Freiburg. SC Freiburg gegen RB Leipzig. Ein ganz wichtiges Team für den SC Freiburg. Leipzig bereits in der Champions League. Und wenn heute der Sportclub das Spiel gewinnen sollte, dann sind sie auf alle Fälle in der UEFA Conference League. Und dann müssen sie nicht schauen, was am Mittwoch passiert in Istanbul. Natürlich wäre es schön, wenn man dort gewinnen würde, aber ich sage einfach mal, den Spatz in der Hand ist besser, als dass man warten muss, was dann am Mittwoch geht. Und ich bin mal gespannt, wie die Mannschaft sich heute präsentiert. Sind sie auf dem Platz oder sind die Gedanken schon am Mittwoch in der Türkei, wenn es zum Endspiel geht? Auf alle Fälle die Mannschaftsaufstellung, sie liegt mir im Moment vor. Lukas Kübler, der zweifache Torschütze, sitzt auf der Bank. Maximilian Philipp ebenfalls, Christian Günther ebenfalls. Und auch Vincenzo Grifo sitzt anfangs auf der Bank. Also ich bin mal gespannt, wie sich die Jungs dann hier etablieren, beziehungsweise wie sie sich verhalten gegen RB Leipzig. Frage ist natürlich auch, Leipzig, machen sie das Verhalten, weil sie bereits qualifiziert sind in der Champions League, oder geben sie heute nochmal richtig Gas? Das wird sich in den nächsten 90 Minuten entscheiden. Auf alle Fälle bin ich sicher, dass die Fans des SC hinter ihrer Mannschaft stehen und sie nach vorne schreien, damit heute die 3 Punkte hier in Freiburg bleiben. Ob es soweit kommt, werden wir natürlich erleben. Aus Freiburg, Manni Schäfer, Hitradio.
2: Liebe SC-Fans, schön, dass ihr da seid.
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2: Und das ist bei Tobias in Reichenbach bei 12 Grad, wechselnd bewölkt. Ab und an kommt sogar noch ein bisschen Sonne vorbei. Und morgen sieht es ganz ähnlich aus. Mal Sonne, mal Wolken, kein Regen bei bis 14 Grad. Erst der Montag. Die neue Woche soll dann ganz schön ins Wasser fallen. Dann sind auch Gewitter angekündigt und starke Regenfälle.
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2: Am Offenburger Ei Richtung Offenburg Ei. Da liegt ein größerer toter Vogel auf dem rechten Fahrstreifen. Also dann kann Orbitsammler Matze fürs melden.
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2: Keine Blitzer, kommt guter neuer Ziel.
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1: 16. Mai 2016. Imani ist mit Don't Be So Shy neu in den Charts.
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1: Imani wird 1979 in der Nähe von Marseille geboren. Sie steht schon zu Schulzeiten gern im Mittelpunkt. Sie hat schon früh klare Vorstellungen davon, wer sie ist und wie sie nach außen wirken will. Sie hat einen unverkennbaren Kleidungsstil und trägt ihre Haare jeden Tag anders, je nachdem, wie sie sich gerade fühlt. Schon zu Schulzeiten wird sie von Model-Scouts entdeckt und hat erste Shootings. Nach der Schule zieht sie für einige Jahre nach New York. Hier wird sie Model für Calvin Klein und andere große Marken. Aber nebenher beginnt sie ein neues Hobby. Sie lernt jemanden kennen, der jemanden kennt, der jemanden kennt, der Gesangslehrer ist. Und von der ersten Stunde an ist sie fasziniert. Sie will immer mehr und mehr lernen. Sie will ihre Stimme so kontrollieren können, wie sie früher ihre Haare kontrolliert hat. Sie will so klingen können, wie sie sich gerade fühlt. Nach 10 Jahren in New York geht es dann zurück nach Frankreich, nach Paris. Mit einem klaren Ziel vor Augen. Die Modeltage sind vorbei. Jetzt wird Imani Sängerin. Nach einigen Singles kommt 2016 dann der endgültige Durchbruch mit dem Song Don't Be So Shy.
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0: Ja, Samstag Nachmittag, ja, und wenn heute Abend so ab 7 Uhr so ein verdächtiges Trampeln in der Offenburger Innenstadt zu hören ist, das ist keine wandernde Büffelherde, das sind nur die Frauen vom Frauenlauf. Dieses Jahr sogar mit einer extra harten 8-Kilometer-Runde und mit einer Rekordteilnehmerzahl, 1200 Teilnehmer. Monja von Sport Kuhn hat uns das Ganze erzählt und mitorganisiert. Und da ist noch einiges los jetzt heute.
1: Wir hatten jetzt gerade vorhin schon ein Modelcasting von der Modelagentur Top S bei Sabine Späth. Wir haben später noch um 17 Uhr eine Yoga-Session. Da hatten wir letztes Jahr auch über 100 Teilnehmerinnen mit dabei. Und dann um 19.15 Uhr starten wir mit unserem Warm-up. Und 19.30 Uhr fällt dann der Startschuss für die 8-Kilometer-Strecke. Kurz darauf der Startschuss für die 5 Kilometer. Da sind aber auch die Nordic Walkerinnen mit dabei. Genau, das steht heute noch auf dem Plan. Und nach dem Zieleinlauf haben wir noch eine große Verlosung mit dabei, das ganz, ganz tolle Gewinne gibt. Und natürlich unsere legendäre After-Run-Party mit DJ Fraktiker hoch.
0: Also, da ist richtig was los. Rockt das Ding, Mädels, und lasst die Männer brav an der Kinderbetreuung stehen und kommt gesund an.
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0: den Freiburgern. 24. Minute 1:0 Niklas Beste. 26. Minute 2:0 Mantanovic. Dank ans Sportreporter Team Manni Schäfer im Europaparkstadion. Also der SC Freiburg führt 2:0 gegen RB Leipzig.
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0: So, da haben wir bei Tristan in Rastatt wechselbewölkte 12 Grad. Und jetzt kommt die Sonne in Kiel bei Helga. Ist auch genug los draußen in der Ortenau, um irgendwas zu erleben und sich anzuschauen, wie zum Beispiel die Heimattage in Oberkirch. Und morgen genießen wir auch nochmal so einen Sonne-Wolken-Mix bei bis 14 Grad. Am Montag dann sehr viel Regen.
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3: Ich bin Fabian Schaffer. In der zweiten Fußball-Bundesliga ist morgen das Saisonfinale. Für Christian Eichner ist das Heimspiel gegen Bochum das letzte als Cheftrainer des Karlsruher SC. Neben ihm werden morgen im Bildpark auch mehrere Spieler verabschiedet. Stürmer Fabian Schleusener, der bosnische Nationalspieler, Dennis Burnic, Roko Simic und Verteidiger David Herold. Der steht vor einem Wechsel zum Erstligisten Borussia Mönchengladbach. CSU-Fraktionschef Holleczek warnt vor sozialer Kälte bei der geplanten Pflegereform. Er kritisierte im Fokus, die Pläne gestaffelte Zuschüsse für Heimbewohner zu strecken. Das würde Milliarden sparen, aber massiv zulasten der Betroffenen gehen. Laut Studien könnten dann bis zu 50% der Pflegebedürftigen auf Sozialhilfe angewiesen sein. Aktuell zahlen Heimbewohner im ersten Jahr durchschnittlich 3.245 Euro pro Monat selbst. Beim Absturz eines Kleinflugzeugs in einem Wohngebiet in Limburger Hof südlich von Mannheim sind zwei Insassen ums Leben gekommen. Nach Angaben der Polizei gibt es derzeit keine Hinweise auf verletzte Anwohner. Die Maschine war von einem Grundstück am Ortsrand abgestürzt. Das Gebiet wurde weiträumig abgesperrt. Gerade erst war US-Präsident Trump in Peking, jetzt hat der Kreml einen Besuch von Russlands Präsident Putin für Dienstag und Mittwoch in China angekündigt. Katharina Schröder berichtet aus Moskau.
4: Es soll um die Beziehungen der beiden Länder gehen und um internationale und regionale Probleme, teilte der Kreml mit. Geplant ist demnach anschließend die Unterzeichnung einer gemeinsamen Erklärung und einer Reihe bilateraler Dokumente. Außerdem steht ein Treffen mit dem chinesischen Ministerpräsidenten an.
3: Energie Cottbus kehrt nach 12 Jahren in die zweite Fußball-Bundesliga zurück. Das hat der Drittligist durch einen 1:0-Sieg in Regensburg fix gemacht. Essen hat sich parallel in der letzten Spielminute mit dem 3:2-Siegtreffer in Ulm noch Relegationsplatz 3 geschnappt. Duisburg hingegen bleibt nach einem 1:1-Unentschieden gegen Viktoria Köln in Liga 3. Spitzenreiter Osnabrück stand als Aufsteiger bereits fest und gewann mit 4:3 bei Stuttgart 2.
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0: Keine Gefahren stellen, keine Staus.
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0: Auch keine Blitzer, kommt gut an euer Ziel.
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Hitradio hier beim kleinen Mini-ESC-Warm-Up und wir geben euch natürlich auch Updates zum Spiel SC Freiburg gegen RB Leipzig. Mittlerweile 2:1, also in der 33. Minute ist dann dort noch mal das 1:2 gefallen. Noch liegen die Freiburger vorne und wir blicken beim ESC zurück auf den Moment, als ein kleiner Norweger die Bühne betreten hat und danach nichts mehr war wie vorher. Alexander Rybak hat uns 2009 bewiesen, dass man eben nicht so diese Riesenshow braucht, sondern nur eine Geige, zwei Tänzer und einen Song, wo alle nach 3 Sekunden direkt mitsingen. Alexander Rybak.

0: Tausend Rumgegeige, Fairy Tale.
1: Wie ist die 2009, Alexander Rybak?
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0: Hitradio Ohr hier an eurem Samstagmittag und dem Halbzeitbericht aus Freiburg. Die spielen gegen RB Leipzig. Manni Schäfer.
1: Es ist ein richtig gutes Fußballspiel heute hier im Römerparkstadion in Freiburg zwischen dem SC und RB Leipzig. In den ersten Minuten gab es zwei Chancen auf beiden Seiten, wo man hätte in Führung gehen können. Aber das dauerte dann bis zur 24. Spielminute. Schöner Flanke auf Ginter und der mit dem Kopfball scheiterte an der Latte und dann musste nur noch Niklas Beste den Fuß hinhalten und damit die Führung für die Freiburger zum viel umjubelnden 1:0 für den SC Freiburg. Dann aber nur zwei Minuten später, als man gedacht habe, jetzt ruht man sich auf, dann wiederum Flanke auf Igor Mantanovic und es stand 2:0 für den Sportclub Freiburg, der die Partie in diesen Minuten für sich schön kombinierte, aber dann in der 33. Minute der Anschlusstreffer für die Gäste durch Forsan Quenraugo und damit das Spiel wieder völlig offen. Auch danach heftige Zweikämpfe, aber jeweils immer fair und ich bin sicher, hier ist noch gar nichts entschieden. 45 Minuten sind um. Der Sportclub Freiburg führt gegen Leipzig mit 2:1. Aus Freiburg, meine Schäfer, Hitradio.
0: Danke dir.

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2: So, und da haben wir bei Andreas in Elzach 11 Grad. Hier halten sich viele Wolken.

0: sehr verregnet und gewitterig aus.
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0: Keine Stau- oder Gefahrenmeldungen.
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0: Und auch hier nichts gemeldet, kommt gut an euer Ziel.
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0: Sheryl Crow. Auch so ein Klassiker bei Hitradio Ohr, euer Samstag. Ja, 700 Jahre Stadtrecht, 350. Todestag von Grimmelshausen, 300 Jahre Brennrecht. Ich weiß ja nicht, wie es euch geht, aber bei der Prioritätenliste wundert es überhaupt nicht, dass die Brennermeile der Publikumsmagnet ist in Oberkirch. Tipp für einen perfekten Samstag, fahrt da gern noch hin. Heute und auch morgen die Heimattage für das ganze Land in Oberkirch. Gabriele Schindler ist für die Heimattage zuständig und die kann ja so einiges aufzählen.
1: Das Landesfest, bei dem sich alles um das moderne Baden-Württemberg drehen wird. Wir haben eine Landesgewerbeschau in der Innenstadt. Wir haben Programm auf der Bühne. Wir haben die Oberkircher Brennermeile als Oberkircher Besonderheit und wir haben einen verkaufsoffenen Sonntag. Wir haben Kunsthandwerkermarkt und den Naturparkmarkt am Sonntag.
0: Also richtig was los in Oberkirch und richtig was los im Europaparkstadion. Fußball-Bundesliga. SC Freiburg spielt gegen RB Leipzig und hätte ich jetzt auch nicht für möglich gehalten, aber das ist doch mal, oder das läuft doch mal auf ein Ergebnis zu. Da geht man eine richtig breiter Brust ins Europa-League-Finale, denn 47. Minute und er steht 3:1 durch ein Tor von Matthias Ginter. Beste, Mantanovic und Ginter treffen 3:1 mittlerweile für den SC.

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2: Und da meldet uns Sarah in Zell-Weierbach noch wolkige 13 Grad. Und das ist ein schönes Wetter, damit der Frauenlauf in Offenburg dann heute ab 7 gut läuft und das Wetter uns da keinen Strich durch die Rechnung macht, denn es sieht nicht mehr nach Regen aus. Morgen dann auch ein Sonne-Wolken-Mix, bevor es dann am Montag aber ganz ordentlich schütten wird und Gewitter geben wird.
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4: Ich bin Fabian Schaffer. In Schwanau wird der Geißengrundsee ab Montag so umgebaut, dass dauerhaft frisches Wasser durchfließt. Das Regierungspräsidium Freiburg verbindet den See direkt mit dem Rheinseitengraben. Dafür bauen Experten neue Durchlässe und 4 zusätzliche Waldbrücken. Wenn alles nach Plan läuft, ist das Projekt bereits im Herbst fertig. Bei dem toten Wal vor der dänischen Insel Arnholt handelt es sich um den zuvor in der Ostsee gestrandeten Buckelwal. An dem Tier wurde ein Trecker gefunden, teilten die Umweltministerien in Mecklenburg-Vorpommern und Dänemark mit. Der mehrmals gestrandete Wal war von einer privaten Initiative mit Hilfe eines Lastkrans ins offene Meer gebracht und vor 2 Wochen ausgesetzt worden. Während viele Menschen hierzulande kaum wissen, wie sie die steigenden Lebenskosten bewältigen sollen, wollen sich die Bundestagsabgeordneten ab Juli eine Erhöhung ihrer Diäten gönnen. Fast 500 Euro mehr im Monat sind geplant. Angesichts der aktuellen Lage für den Großteil der Bevölkerung eine Frechheit. Diana Kramer berichtet.
5: 85% sprachen sich in einer YouGov-Umfrage dafür aus, dass die Parlamentarier auf die Erhöhung verzichten sollten. Auf rund 12.330 Euro würden ihre Bezüge monatlich steigen. Eine automatische Anpassung, die sich an der allgemeinen Lohnentwicklung orientiert und im Abgeordnetengesetz geregelt ist.
4: Bei Limburger Hof südlich von Mannheim ist ein Kleinflugzeug in einem Wohngebiet abgestürzt. Beide Insassen sind tot. Das Flugzeug ist auf einem Grundstück am Ortsrand aufgeschlagen. Zeugen haben in der Luft einen Knall oder ein Explosionsgeräusch gehört. Trümmerteile liegen im größeren Umkreis verteilt. Anwohner sind nicht verletzt worden. Drittligist Essen hat sich in letzter Minute die Chance auf eine kommende Zweitligasaison gewahrt. Am letzten Spieltag gewann das Team in der 92. Spielminute noch mit 3:2 in Ulm und sicherte sich so Relegationsplatz 3. Direkt hoch in Liga 2 geht's für Cottbus auf Tabellenplatz 2. Das Team gewann 1:0 in Regensburg. Drittligameister Osnabrück krönte den Saisonabschluss mit einem 4:3-Sieg bei Stuttgart 2.
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2: Keine Stau- oder Gefahrenmeldungen.
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2: Und hier auch keine Blitzer, kommt gut an euer Ziel.
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1: Ich bin Fabian Schaffern. An der Uniklinik Freiburg gibt es am Dienstag einen Warnstreik. Hintergrund sind die laufenden Tarifverhandlungen. Verdi plant den Streik für den ganzen Tag an allen 4 Unikliniken im Land, also auch in Heidelberg, Tübingen und Ulm. Die Gewerkschaft fordert für die insgesamt rund 26.000 Beschäftigten mehr Lohn und eine sichere Gesundheitsversorgung. In Freiburg komme noch die Unsicherheit durch die angekündigten Sparmaßnahmen dazu. Hier sollen laut Verdi rund 350 Vollzeitstellen abgebaut werden. Wolfsburg spielt Relegation, Heidenheim und St. Pauli sind in Liga 2 abgestiegen. Das ist die Bilanz des Abstiegskampfs in der Fußball-Bundesliga. Wolfsburg gewann am letzten Spieltag 3:1 bei St. Pauli. Heidenheim verlor parallel 0:2 gegen Mainz. Stuttgart schnappte sich mit einem 2:2 in Frankfurt den letzten Champions-League-Platz. Freiburg qualifizierte sich durch ein 4:1 gegen Leipzig für die Conference League. Sonst spielten Leverkusen, HSV 1:1, FC Bayern Köln 5:1, Bremen Dortmund 0:2, Gladbach-Hoffenheim 4:0 und Union Berlin-Augsburg ebenfalls 4:0. Der als Timmy bekannte Buckelwal ist tot. Das haben deutsche und dänische Behörden jetzt bestätigt. Taucher haben an dem toten Wal vor der dänischen Insel Arnholt einen Tracker gefunden. Der Wal war Anfang Mai von einer privaten Initiative ins offene Meer gebracht worden, nachdem er mehrmals an der deutschen Ostseeküste gestrandet war. Experten hatten seine Überlebenschancen als sehr gering eingeschätzt. Die AfD steigt laut einer INSA-Umfrage auf 29%, den höchsten je auf Bundesebene für sie gemessenen Wert. Sie verbessert sich damit gegenüber der Vorwoche um einen Prozentpunkt. Die Union fällt um einen Punkt auf 22% zurück, Tine Klimach berichtet.
2: Nicht nur die Union büßt ein, auch die SPD verliert einen Punkt und könnte im theoretischen Fall einer Bundestagswahl nur noch mit 12% rechnen. Zusammen erreichen Schwarz-Rot damit nur noch 34%. Die Grünen legen leicht zu und steigen auf 14%. Es ist ihr bester Wert beim INSA-Institut seit 2,5 Jahren.
1: Beim Deutschen Ärztetag in Hannover haben Medizinstudentinnen von sexueller Belästigung berichtet. Sie betonten, das ist kein Einzelfall, sondern ein systemisches Problem. Bundesärztekammerpräsident Reinhardt hat den Betroffenen sein Bedauern ausgesprochen und Aufklärung angekündigt. Die Ärztekammer will jetzt klare Schutzkonzepte entwickeln.
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1: Ich bin Fabian Schaffern. St. Pauli und Heidenheim steigen aus der Fußball-Bundesliga ab. Pauli verlor 1:3 gegen Wolfsburg, Heidenheim 0:2 gegen Mainz. Wolfsburg geht in die Relegation. Stuttgart sicherte sich mit einem 2:2 in Frankfurt die Champions League. Hoffenheim und Leverkusen spielen Europa League. Freiburg nach einem 4:1 gegen Leipzig Conference League. Bayern schlug Köln 5:1, Dortmund gewann 2:0 in Bremen und Union Berlin 4:0 gegen Augsburg. Der in Dänemark gefundene tote Wal ist der Wal, der mehrfach an der Ostseeküste gestrandet ist. Das teilten das Umweltministerium in Mecklenburg-Vorpommern und die dänische Umweltbehörde mit. An dem Tier wurde den Behörden zufolge ein Tracker gefunden. Der Buckelwal war nach mehreren Wochen von einer privaten Initiative Richtung Nordsee geschleppt und ins Meer ausgesetzt worden. Während viele Menschen hierzulande kaum wissen, wie sie die steigenden Lebenskosten bewältigen sollen, wollen sich die Bundestagsabgeordneten ab Juli eine Erhöhung ihrer Diäten gönnen. Fast 500 Euro mehr im Monat sind geplant. Angesichts der aktuellen Lage für den Großteil der Bevölkerung eine Frechheit. Diana Kramer berichtet.
2: 85% sprachen sich in einer YouGov-Umfrage dafür aus, dass die Parlamentarier auf die Erhöhung verzichten sollten. Auf rund 12.330 Euro würden ihre Bezüge monatlich steigen. Eine automatische Anpassung, die sich an der allgemeinen Lohnentwicklung orientiert und im Abgeordnetengesetz geregelt ist.
1: In Wien findet heute das Finale des Eurovision Song Contest statt. Zu den Favoriten auf den Sieg zählen die Beiträge aus Australien, Finnland und Dänemark. Deutschland geht mit Sarah Engels und ihrem Titel Fire an den Start. Mehrere Länder boykottieren die Veranstaltung in diesem Jahr aus Protest gegen die Teilnahme Israels.
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1: Ich bin Fabian Schaffer. Bei dem toten Wal vor der dänischen Insel Arnholt handelt es sich um den als Timmy bekannten, zuvor in der Ostsee gestrandeten Buckelwal. An dem Tier wurde ein Tracker gefunden, teilten die Behörden mit. Tine Klimach berichtet.
2: Taucher der dänischen Naturschutzbehörde und eine deutsche Tierärztin hatten den Wal nochmal untersucht und sind dabei auch unter das Tier getaucht. Anfangs war kein Sender an der Rückenflosse entdeckt worden, weil das Tier auf dem Rücken lag. Der Tauchgang brachte nun Klarheit. Damit ist die Rettungsaktion der privaten Initiative gescheitert.
1: In der norditalienischen Stadt Modena ist ein Mann mit einem Auto in eine Menschenmenge gerast. 8 Menschen sind verletzt worden, 4 davon schwer. Der etwa 30-Jährige ist mit hoher Geschwindigkeit auf den Fußgängerweg gefahren und hat seine Gruppe Passanten erfasst. Danach ist er mit einem Messer in der Hand geflüchtet. Mehrere Passanten haben ihn verfolgt und überwältigt. Die Hintergründe sind noch unklar. Eine deutliche Mehrheit der Deutschen ist gegen höhere Diäten für Bundestagsabgeordnete. Das zeigt eine YouGov-Umfrage. 85% finden, die Abgeordneten sollten angesichts der aktuellen Lage auf eine Erhöhung verzichten. Eigentlich sollen die Diäten zum 1. Juli um 497 Euro steigen, auf rund 12.330 Euro im Monat. Der FC Bayern hat zum Abschluss der Fußball-Bundesliga-Saison einen weiteren Sieg eingefahren und gegen Köln mit 5:1 gewonnen. Der Meistertitel stand schon im April fest. Augsburg verpasste den Sprung auf die internationalen Plätze nach einem 0:4 bei Union Berlin. Als Absteiger stehen Heidenheim nach einem 0:2 gegen Mainz und St. Pauli fest. Wolfsburg gewann beim Kiez-Club 3:1 und rettete sich auf den Relegationsplatz. Die weiteren Ergebnisse: Gladbach-Hoffenheim 4:0, Leverkusen-HSV 1:1, Frankfurt-Stuttgart 2:2, Freiburg-Leipzig 4:1 und Bremen-Dortmund 0:2.
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1: Ich bin Fabian Schaffer. Der vor Dänemark gefundene tote Buckelwal ist tatsächlich der bekannte Ostseewal Timmy. Das bestätigten die Behörden nach dem Fund eines GPS-Senders am Tier. Damit gilt der aufwendige Rettungsversuch einer privaten Initiative als gescheitert. Experten hatten zuvor mehrfach vor dem Transport des geschwächten Wals in die Nordsee gewarnt. Die AfD steigt laut einer INSA-Umfrage auf 29%, den höchsten je auf Bundesebene für sie gemessenen Wert. Sie verbessert sich damit gegenüber der Vorwoche um einen Prozentpunkt. Die Union fällt um einen Punkt auf 22% zurück, Tine Klimach berichtet.
2: Nicht nur die Union büßt ein, auch die SPD verliert einen Punkt und könnte im theoretischen Fall einer Bundestagswahl nur noch mit 12% rechnen. Zusammen erreichen Schwarz-Rot damit nur noch 34%. Die Grünen legen leicht zu und steigen auf 14%. Es ist ihr bester Wert beim INSA-Institut seit 2,5 Jahren.
1: Vor dem Eurovision Song Contest-Finale in Wien haben rund 2600 Menschen gegen die Teilnahme Israels demonstriert. Der Protest verlief trotz Pyrotechnik bei der Schlusskundgebung friedlich. Festnahmen gab es laut Polizei nicht. Demonstrierende warfen den Veranstaltern Heuchelei vor, weil Israel anders als Russland teilnehmen dürfe. St. Pauli und Heidenheim steigen aus der Fußball-Bundesliga ab. St. Pauli verlor 1:3 gegen Wolfsburg, Heidenheim 0:2 gegen Mainz. Wolfsburg geht in die Relegation. Stuttgart sicherte sich mit einem 2:2 in Frankfurt die Champions League. Hoffenheim und Leverkusen spielen Europa League. Freiburg nach einem 4:1 gegen Leipzig Conference League. Bayern schlug Köln 5:1, Dortmund gewann 2:0 in Bremen, Union Berlin 4:0 gegen Augsburg.
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1: Ich bin Hendrik Daum. Bei dem toten Wal vor der dänischen Insel Anholt handelt es sich um den als Timmy bekannten, zuvor in der Ostsee gestrandeten Buckelwal. An dem Tier wurde ein Tracker gefunden, das teilten die Behörden mit. Tine Klimach mit den Einzelheiten.
2: Taucher der dänischen Naturschutzbehörde und eine deutsche Tierärztin hatten den Wal nochmal untersucht und sind dabei auch unter das Tier getaucht. Anfangs war kein Sender an der Rückenflosse entdeckt worden, weil das Tier auf dem Rücken lag. Der Tauchgang brachte nun Klarheit. Damit ist die Rettungsaktion der privaten Initiative gescheitert.
1: Eine deutliche Mehrheit der Deutschen ist gegen höhere Diäten für Bundestagsabgeordnete. Das zeigt eine YouGov-Umfrage. 85% finden, die Abgeordneten sollten angesichts der aktuellen Lage auf eine Erhöhung verzichten. Eigentlich sollen die Diäten zum 1. Juli um 497 Euro steigen, auf dann rund 12.330 Euro im Monat. Bayerns Ministerpräsident Söder hat dem Vatikan vorgeworfen, zu spät auf die Missbrauchsfälle in der katholischen Kirche reagiert zu haben. Beim Katholikentag in Würzburg sagte der CSU-Chef, man sei damals nur schwer in Gang gekommen. Bei vielen Menschen, die sich von der Kirche distanziert hätten, spüre er, dass das der Grund gewesen sei. In der norditalienischen Stadt Modena ist ein Mann mit einem Auto in eine Menschenmenge gerast. Nach Angaben des Bürgermeisters wurden 8 Menschen verletzt, 4 von ihnen schwer. Der etwa 30 Jahre alte Mann habe nach der Tat mit einem Messer in der Hand versucht zu fliehen. Mehrere Augenzeugen verfolgten den Mann und konnten ihn überwältigen. Der FC Bayern hat zum Abschluss der Bundesliga-Saison einen weiteren Sieg eingefahren und gegen Köln mit 5:1 gewonnen. Der Meistertitel stand schon im April fest. Augsburg verpasste den Sprung auf die internationalen Plätze nach einem 0:4 bei Union Berlin. Als Absteiger stehen Heidenheim nach einem 0:2 gegen Mainz und St. Pauli fest. Wolfsburg gewann beim Kiez-Club 3:1 und rettete sich auf den Relegationsplatz. Die weiteren Ergebnisse: Gladbach-Hoffenheim 4:0, Leverkusen HSV 1:1, Frankfurt Stuttgart 2:2, Freiburg Leipzig 4:1 und Bremen Dortmund 0:2.
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1: Ich bin Hendrik Daum. Mercedes-Benz schließt einen Einstieg in die Rüstungsproduktion nicht aus. Konzernchef Källenius sagte dem Wall Street Journal, die Welt sei unvorhersehbarer geworden. Er denke daher, dass Europa sein Verteidigungsprofil erweitern müsse. Dazu sei man bereit beizutragen. Die deutsche Autoindustrie zeigt insgesamt ein wachsendes Interesse an der Rüstungsbranche. Sowohl Autobauer als auch Zulieferer prüfen einen Einstieg oder planen diesen bereits. Bei dem toten Wal vor der dänischen Insel Anholt handelt es sich um den als Timmy bekannten zuvor in der Ostsee gestrandeten Buckelwal. An dem Tier wurde ein Tracker gefunden, das teilten die Behörden mit. Tine Klimach mit den Einzelheiten.
2: Taucher der dänischen Naturschutzbehörde und eine deutsche Tierärztin hatten den Wal nochmal untersucht und sind dabei auch unter das Tier getaucht. Anfangs war kein Sender an der Rückenflosse entdeckt worden, weil das Tier auf dem Rücken lag. Der Tauchgang brachte nun Klarheit. Damit ist die Rettungsaktion der privaten Initiative gescheitert.
1: In der norditalienischen Stadt Modena ist ein Mann mit einem Auto in eine Menschenmenge gerast. Nach Angaben der Behörden wurden mindestens 8 Menschen verletzt, davon 4 schwer. Der Fahrer versuchte danach zu fliehen und verließ das Auto mit einem Messer in der Hand. Passanten verfolgten den Mann und konnten ihn überwältigen. Er wurde festgenommen. Laut Polizei handelt es sich um einen etwa 30-jährigen Mann. Die Hintergründe zu der Tat sind noch völlig unklar. St. Pauli und Heidenheim steigen aus der Fußball-Bundesliga ab. Am letzten Spieltag unterlag Heidenheim gegen Mainz mit 0:2. St. Pauli verlor 1:3 gegen den zuvor punktgleichen VfL Wolfsburg, der sich damit in die Relegation retten konnte.
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1: Ich bin Hendrik Daum. In der norditalienischen Stadt Modena ist ein Mann mit einem Auto in eine Menschenmenge gerast. Nach Angaben der Behörden wurden mindestens 8 Menschen verletzt, davon 4 schwer. Der Fahrer versuchte danach zu fliehen und verließ das Auto mit einem Messer in der Hand. Passanten verfolgten den Mann und konnten ihn überwältigen. Laut Polizei handelt es sich um einen etwa 30-jährigen Mann. Die Hintergründe zu der Tat sind noch völlig unklar. Die AfD steigt laut einer INSA-Umfrage auf 29%, den höchsten je auf Bundesebene für sie gemessenen Wert. Sie verbessert sich damit gegenüber der Vorwoche um 1 Prozentpunkt. Die Union fällt um 1 Punkt auf 22% zurück. Tine Klimach hat die Einzelheiten.
2: Nicht nur die Union büßt ein, auch die SPD verliert 1 Punkt und könnte im theoretischen Fall einer Bundestagswahl nur noch mit 12% rechnen. Zusammen erreichen Schwarz-Rot damit nur noch 34%. Die Grünen legen leicht zu und steigen auf 14%. Es ist ihr bester Wert beim INSA-Institut seit 2,5 Jahren.
1: Eine deutliche Mehrheit der Deutschen ist gegen höhere Diäten für Bundestagsabgeordnete. Das zeigt eine YouGov-Umfrage. 85% finden, die Abgeordneten sollten angesichts der aktuellen Lage auf eine Erhöhung verzichten. Eigentlich sollen die Diäten zum 1. Juli um 497 Euro steigen auf dann rund 12.330 Euro im Monat. St. Pauli und Heidenheim steigen aus der Fußball-Bundesliga ab. Am letzten Spieltag unterlag Heidenheim gegen Mainz mit 0:2. St. Pauli verlor 1:3 gegen den zuvor punktgleichen VfL Wolfsburg, der sich damit in die Relegation retten konnte.
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1: Ich bin Hendrik Daum. In der norditalienischen Stadt Modena ist ein Mann mit einem Auto in eine Menschenmenge gerast. Nach Angaben der Behörden wurden mindestens 8 Menschen verletzt, davon 4 schwer. Der Fahrer versuchte danach zu fliehen und verließ das Auto mit einem Messer in der Hand. Passanten verfolgten den Mann und konnten ihn überwältigen. Laut Polizei handelt es sich um einen etwa 30-jährigen Mann. Die Hintergründe zu der Tat sind noch völlig unklar. Bei dem toten Wal vor der dänischen Insel Anholt handelt es sich um den als Timmy bekannten, zuvor in der Ostsee gestrandeten Buckelwal. An dem Tier wurde ein Tracker gefunden, das teilten die Behörden mit. Tine Klimach mit den Einzelheiten.
2: Taucher der dänischen Naturschutzbehörde und eine deutsche Tierärztin hatten den Wal nochmal untersucht und sind dabei auch unter das Tier getaucht. Anfangs war kein Sender an der Rückenflosse entdeckt worden, weil das Tier auf dem Rücken lag. Der Tauchgang brachte nun Klarheit. Damit ist die Rettungsaktion der privaten Initiative gescheitert.
1: Mercedes-Benz schließt einen Einstieg in die Rüstungsproduktion nicht aus. Konzernchef Kelenius sagte dem Wall Street Journal, die Welt sei unvorhersehbarer geworden. Er denke daher, dass Europa sein Verteidigungsprofil erweitern müsse. Dazu sei man bereit beizutragen. Die deutsche Autoindustrie zeigt insgesamt ein wachsendes Interesse an der Rüstungsbranche. Sowohl Autobauer als auch Zulieferer prüfen einen Einstieg oder planen diesen bereits. Die Fußball-Bundesliga ist für diese Saison passé. Der letzte Spieltag bot vor allem im Abstiegskampf Spannung pur. Am Ende müssen St. Pauli und Heidenheim die erste Liga verlassen. Pia Wegner berichtet.
3: Weiterkämpfen können die Wolfsburger. Die haben bei St. Pauli mit 3:1 gewonnen und sich damit die Relegation gesichert. Der Kiez-Club hingegen spielt kommende Saison in Liga 2, genauso wie die Heidenheimer, die gegen Mainz 0:2 verloren haben. Ein 2:2 zwischen Frankfurt und Stuttgart bedeutete für den VfB das letzte Champions-League-Ticket. Für die Eintracht wiederum sind damit die Europapokalträume geplatzt. Freiburg sicherte sich nämlich Rang 7 und das durch ein 4:1 gegen Leipzig.
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1: 17. Mai 2000. Bon Jovi sind mit It's My Life neu in den Charts. It's my life. Erfolg laugt aus. Hunderte Konzerte im Jahr, ständig im Rampenlicht, ständig erkannt werden. Klingt einerseits natürlich erstmal nach dem Traum vieler Musiker, aber je mehr man darüber nachdenkt, auch nach einem absoluten Albtraum. Am Morgen nicht wissen, in welcher Stadt man aufwacht, die Städte verschwimmen nach Monaten auf Tour. Man geht nur noch aus dem Bus auf die Bühne und zurück in den Bus. So ein richtiges Leben findet da eigentlich nicht mehr statt. Und dann braucht man mal ein bisschen Abstand. Das haben die Jungs von Bon Jovi zweimal erfahren. Das erste Mal Ende der 80er, als der Erfolg einfach überwältigend war. Damals sind sie nach dem letzten Konzert einfach wortlos auseinandergegangen. Und jetzt Ende der 90er. Doch diesmal ist es anders. Die Band ist darauf vorbereitet, die Pause abgesprochen. Man verabredet sich, einfach in 2 Jahren wieder Musik zu machen. Und bis dahin sortiert man mal die Leben daheim und schraubt an neuen Ideen im Kopf. Und das lohnt sich. Die erste Single nach der langen Pause ist dann der vermutlich größte Hit der Band. It's My Life.

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1: Ich bin Hendrik Daum. Bulgarien hat den 70. Eurovision Song Contest gewonnen. Die 27-jährige Sängerin Dara erhielt in Wien für ihren Partyhit Bangaranga die mit Abstand meisten Punkte. Es ist der erste Sieg für Bulgarien beim ESC. Den zweiten Rang belegte Israel vor Rumänien. Für Deutschland gab es erneut ein enttäuschendes Ergebnis. Sängerin Sarah Engels landete mit ihrem Lied Fire auf dem drittletzten Platz. Nachdem in der norditalienischen Stadt Modena ein Mann mit einem Auto in eine Gruppe von Menschen gefahren ist, haben die Behörden vor kurzem weitere Details bekannt gegeben. Demnach ist unter den Schwerverletzten auch eine deutsche Touristin. Insgesamt wurden 8 Menschen verletzt, 4 davon schwer. Die Hintergründe des Vorfalls sind noch unklar. Der mutmaßliche Täter, ein etwa 30 Jahre alter Mann, wurde festgenommen. Beim Katholikentag in Würzburg hat Bayerns Ministerpräsident Söder die katholische Kirche für ihre Aufarbeitung im Missbrauchsskandal scharf kritisiert. Der Vatikan habe viel zu spät reagiert, als die ersten Vorwürfe bekannt wurden, so der CSU-Chef. Laut Söder hätten sich auch viele Menschen wegen dieser Vorfälle von der Kirche distanziert. Der Katholikentag in Würzburg geht heute zu Ende. St. Pauli und Heidenheim steigen aus der Fußball-Bundesliga ab. Am letzten Spieltag unterlag Heidenheim gegen Mainz mit 0:2. St. Pauli verlor 1:3 gegen den zuvor punktgleichen VfL Wolfsburg, der sich damit in die Relegation retten konnte.
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